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1: Dieser Spruch, das ist so ein Leitspruch seit vielen Jahren. Die Leute sagen immer zu mir, das hat da alles keinen Sinn, was du da machst.
2: Ja.
1: Und da komme ich immer mit dem Spruch, ich verändere nicht die Welt, aber die Welt verändert sich durch mich.
2: Mhm.
1: Ja. Und das kann ich gar nicht ändern, dass die sich durch mich ändert, weil ich bin.
3: Mhm.
1: So wie sie auch durch sie sich die Welt verändert oder durch sie. Und das ist
2: durch
1: doch schon meine Nummer. Ne?
2: Durch jeden Zuschauer, der herkommt, durch jeden, der zuschaut, der das konstruktiv unterstützt und begleitet. Das ist genau der Punkt. Und das zu erkennen, ist, glaube ich, sehr, sehr wertvoll und führt dann auch genau dazu, dass irgendwann diese wenigen das auch nicht mehr aufrechterhalten können. Das.

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1: Wir haben auf zwei Karten verschiedene Linien drauf gemalt und die sollten einfach zeigen, welche Linie auf der einen Karte ist genauso lang wie die Linie auf der anderen Karte. Und es war wirklich sehr einfach, also sehr offensichtlich, welche Linie von diesen zwei, drei Linien, die da jetzt waren, genauso lang ist wie die Linie auf der anderen Karte. Wirklich ganz simpel. Und dann haben aber einfach alle in diesem Experiment, weil es war ja nur eine Person, die wahre Versuchsperson, haben einfach alle auf eine andere Linie gezeigt, die offensichtlich falsch ist, die niemals so gleich lang ist wie die andere. Ganz offensichtlich. Und in 75% der Fällen haben sich die Leute dann irgendwann mindestens einmal, also 75% der Leute, mit denen dieses Experiment gemacht wurden, haben mindestens einmal sich von der Masse überzeugen lassen, ihre eigene Wahrnehmung ignoriert und gesagt, ey, wenn so viele hier gegen mich sind, dann müssen die recht haben, obwohl es so was offensichtlich ist, wie welche Linie hier jetzt gleich lang
2: ist. Ja, das ist schön.
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1: Als ich hier noch Wahlkreisabgeordneter war in Dortmund, wenn ich dann einen Dortmunder Mittelständler hatte, kleiner Mittelständler, dann sagte der, naja, also meine Chance ist vielleicht mit Ihnen zu sprechen hier, Abgeordneten vor Ort. Das ist das, was ich erreichen kann. Ich kann mich noch einer Mittelstandsvereinigung anschließen, wenn ich das möchte, aber da muss ich, habe ich schon einen ziemlichen Aufwand, damit die irgendwas machen. Gleichzeitig sitzen aber die ganz Großen in den Ministerien und schreiben die Gesetze. Ja. Und ich kann sozusagen, ich muss darunter leiden, was da passiert. Ich bin doch auch ein Teil der Wirtschaft. Dann wären wir wieder bei diesem Thema. Und das wird auch immer gerne unterschätzt.
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0: 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Der neue ungarische Ministerpräsident Peter Magyar und seine Tisza-Partei haben mit ihrer Zweidrittelmehrheit im Parlament umfangreiche Verfassungsänderungen beschlossen, die sich klar gegen das bisherige System von Viktor Orbán richten. Dazu gehören eine Amtszeitbegrenzung für Abgeordnete auf maximal 12 Jahre, die vorzeitige Beendigung der Amtszeit von Präsident Szulyok, den Magyar als Marionette Orbáns bezeichnet, sowie mehrerer Verfassungsrichter. Außerdem wird ein neues nationales Amt für Vermögensrückgewinnung geschaffen, das korrupte Geschäfte aus der Orbán-Ära untersuchen und Vermögen zurückholen soll. Und der staatliche Rundfunk wird umstrukturiert. Orbáns Fidesz-Partei boykottierte die Abstimmung und spricht von Tyrannei und Verfassungsputsch. Mit scharfen Worten reagiert AfD-Spitzenkandidat Ulrich Siegmund auf die umstrittenen Äußerungen von Sachsen-Anhalts Ministerpräsident Sven Schulze. Der CDU-Politiker hatte erklärt, im Fall einer Wahlniederlage keine Ministerpräsidentenwahl ansetzen zu wollen, um so die AfD zu verhindern. Im Interview mit dem Internetportal Auf 1 sagte Siegmund, die Aussage von Schulze hat mit Demokratie nichts mehr zu tun. Die Ozeane der Erde bergen einen gewaltigen Schatz. Lithium, Magnesium, Nickel, Kobalt und seltene Erden. Alles Stoffe, ohne die weder Elektroautos noch Smartphones funktionieren. Forscher des Pacific Northwest National Laboratory im US-Bundesstaat Washington arbeiten nun daran, diese Rohstoffe direkt aus dem Meerwasser zu gewinnen. Schon 0,1% des Meerwassers enthalten genug kritische Mineralien wie Magnesium und Lithium, um, sofern wir sie vollständig gewinnen können, den Bedarf der Menschheit für die nächsten 50.000 Jahre oder länger zu decken, hieß es in einer Mitteilung. 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
1: Ich frage mich natürlich, wissen die Denkfaulen überhaupt, dass sie denkfaul sind?
2: Nein, weil sie nicht darüber nachdenken. Sie
1: würden, dann kommen die auch nicht raus, ne?
2: Naja, also es gibt ja immer wieder eine Einladung, doch nachzudenken. Ich meine, jeder Denkfaule könnte auch denken. Also ist ja nicht so, dass sie nicht denken, aber sie denken eher eben, sie denken zu kurz, sie denken nicht, was ist wahr, sondern sie denken darüber nach, was soll ich jetzt sagen oder was soll ich jetzt meinen oder welche Meinung soll ich haben zum Ukraine-Konflikt, zum Israel-Konflikt, zu Corona, zur Inflation, zur Migration, nicht? Also was soll ich denken? Nicht, was ist wahr und was wäre das Richtige, sondern eben nur, also sie denken zu kurz und es ist zu, und sie machen sich zu einfach und dadurch kommen sie ja eben nicht in die Tiefe der Wahrheit. Und das ist das Phänomen. Aber jeder Mensch wird durch die Wahrheit befreit, nicht? Das ist ja eines der schönsten Sätze aus der Bibel, die wir Psychiater immer wieder verwenden, nämlich die Wahrheit macht euch frei.

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1: Ja, erstmal Autarkie herstellen, zumindest zum gewissen Teil. Das letzte Mal, als wir in Deutschland autark waren, war Anfang der 90er Jahre. Natürlich können wir hier noch keine Bananen anbauen und sowas, aber dennoch können wir hier viel mehr. Und vielleicht auch als Gesellschaft müssen wir uns vielleicht auch mal wieder ein bisschen zurückentwickeln. Da nehme ich das Wort mal wirklich in den Mund, wenn wir wirklich von Nachhaltigkeit reden und auch von Tierwohl reden, was wir ja alle angeblich wollen. Dann müssen wir mal wegkommen von dem Lieblingssatz, den ich immer sage, am Regal endet die Moral. Weil dann müssen wir uns auch mal alle an unsere eigene Nase packen und dann nochmal sagen, muss es denn wirklich jetzt die Himbeere oder die Erdbeere am Weihnachten sein? Das müssen wir uns echt mal selber alle fragen.
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1: Wir haben gerade in den letzten Tagen gelesen, dass der DAX gerade die 20.000er-Marke überschritten hat. Das heißt, der DAX boomt förmlich, während die Wirtschaft in sich zusammenbricht, was wir alle spüren. Wie ist das eigentlich vereinbar miteinander? Ganz eindeutig, im DAX-Konzern, also im DAX, das ist ja quasi ein Index der größten Konzerne in Deutschland, der in Deutschland ansässigen Konzerne, sind also quasi nur Großkonzerne beinhaltet, die auch weltweit aktiv sind. Also BASF zum Beispiel macht in Deutschland Milliarden an Minus. Insgesamt weist der Konzern aber ein Plus aus, weil im Ausland das Geschäft gemacht wird. Und wenn dann beispielsweise die DAX-Konzerne, die eigentlich nicht die deutsche Wirtschaft widerspiegeln, sondern die internationale Wirtschaft widerspiegeln, dass die steigen im Verhältnis zu den binnenwirtschaftlichen Zusammenbrüchen in Deutschland, dann wird das plötzlich verständlich. Das heißt, der DAX ist überhaupt kein Maßstab. Auch wenn Herr Habeck sich hinstellt und sagt, guckt euch mal die DAX-Daten an, die deutsche Wirtschaft läuft gut, dort wird die deutsche Wirtschaft gar nicht abgebildet.
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Nach Bemerkungen über Kanzler Friedrich Merz und Altkanzlerin Angela Merkel muss sich der Kabarettist Uwe Steimle womöglich mit juristischen Konsequenzen auseinandersetzen. Wie eine Sprecherin der Staatsanwaltschaft Dessau-Roßlau der Deutschen Presseagentur bestätigte, sei ein Verfahren nach § 126 des Strafgesetzbuchs eingeleitet worden. Der Paragraph stellt die Störung des öffentlichen Friedens durch Androhung von Straftaten unter Strafe. Anlass sind Aussagen, die Steimle bei einer AfD-Veranstaltung in Dessau-Roßlau über das neue Porträtbild Merkels im Berliner Bode-Museum gemacht hat. Er überlegte laut, warum sich die frühere Kanzlerin für eine Darstellung im Stehen entschieden habe und meinte, weil sie ahnt, sie wird bald sitzen. Weiter meinte er, sollte der Nagel des Bildes an der Wand brechen, dann stellen wir sie an die Wand. Also uns wird schon was einfallen. Mit Blick auf Bundeskanzler Friedrich Merz sagte Steimle, wenn ich Friedrich Merz sehe, frage ich mich manchmal, wo ist eigentlich Stauffenberg, wenn man ihn mal wirklich braucht? In Italien droht der Regierung von Ministerpräsidentin Giorgia Meloni eine ernste Krise. Bei einer geheimen Abstimmung über eine Wahlrechtsreform, Einführung von Präferenzstimmen, scheiterte ein zentraler Änderungsantrag denkbar knapp durch rund 30 Abweichler aus der eigenen Koalition, sogenannte Heckenschützen. Die Opposition fordert bereits Rücktritt und Neuwahlen. Meloni will die Reform nun über den Senat retten und die Abweichler identifizieren. Es ist die zweite schwere Niederlage für ihre Regierung in kurzer Zeit. Ursula von der Leyen will Alterskontrollen nicht nur für Social Media, sondern auch für App-Stores und andere Dienste. Von der Leyen machte deutlich, dass es nicht nur um soziale Netzwerke gehen soll, sondern auch um andere digitale Angebote mit altersunangemessenen oder suchterzeugenden Funktionen. Gegen diese Entwicklung richtet sich Kritik aus unterschiedlichen Lagern. Datenschützer, Bürgerrechtler, Wissenschaftler, Jugendorganisationen und Kinderrechtler warnen vor verpflichtenden Alterskontrollen für jedermann. 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
1: Die haben Produkte geschaffen, die normalerweise keine Gewinne abgeworfen hätten. Aber der Staat hat sie zugelassen, diese Produkte, also die sogenannten Impfstoffe, obwohl sie nicht ordentlich getestet waren. Der Staat hat sie massiv beworben über seine Behörden und Politiker, die zum Beispiel sagten, eine andere Talkshow, diese Stoffe seien nebenwirkungsfrei. Und der Staat hat dann auch noch, obwohl es einen großen Widerstand in der Bevölkerung gab, sie mehr oder weniger gezwungen, mit 3G, 2G, Impfpflichten und so weiter, diese Produkte abzunehmen. Und er hat gigantische Mengen bestellt, die jetzt Jahr für Jahr weggeworfen werden.
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1: Ich meine, dieser Taleb A hat ja auch schon behauptet, links zu sein, hat Sachen geteilt oder besser gesagt auch geliked, wo Robert Habeck gut wegkam. Also ich würde sagen, man kann nichts dazu sagen. Ob er jetzt AfD-Anhänger ist, das passt natürlich in die Instrumentalisierung jetzt vor der Wahl. Aber was ja auch viel interessanter ist fast, ich meine, man schützt den Weihnachtsmarkt. Überall in Deutschland heißt es, man muss die Weihnachtsmärkte schützen, damit nicht mal sowas passiert wie damals in Berlin. Ja, und wo steht dieser Polizeibulli, der ja genau diese Todesfahrt verhindern sollte? Am Taxistand 30 Meter weiter. Und warum steht er da? Das macht alles überhaupt keinen Sinn. Und ich denke, dass er nicht da ganz zufällig stand, weil ich meine, wahrscheinlich stand er auch vorher schon. Ich nehme mal ja an, dass der Attentäter auch ausgekundschaftet hat, wie er darauf kommt auf diesen Weihnachtsmarkt. Rausgekommen ist er übrigens ja auch noch.
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1: Ja, die Zölle explizit angesprochen hast. Die EU droht mit solchen Zöllen zu reagieren, sich abzuschotten. Zwischen Kanada und den USA läuft das Spiel gerade auch. Die USA haben damit angefangen. Die Kanadier haben jetzt Zölle angekündigt und wollen sie durchziehen. Ich glaube, Jack Daniels ist schon vom kanadischen Markt quasi genommen worden.
2: Aus den Supermärkten genommen.
1: Wird boykottiert. Das heißt, da tobt ein Handelskrieg. Und Kanada gibt auch bekannt, du hast mir diese Meldung dazu geschickt, Canada files to sell US-Staatsanleihen. Eine ganz eigenwillige Formulierung. Also Kanada beantragt den Verkauf von US-Staatsanleihen. Den muss man ja nicht beantragen. Also das ist ja so, wie Paul Brandenburg überlegt, irgendwann zur Toilette zu gehen und gibt das als Pressemitteilung heraus. Dann fragt man sich, was soll das? Also da steckt wahrscheinlich auch eher politisches Kalkül dahinter.
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0: 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US-Außenminister Marco Rubio wird diese Woche Vertreter von mehr als 70 Ländern in Washington zu einem großen Antiterrorgipfel empfangen. Im Mittelpunkt steht die wachsende Gefahr des transnationalen linksradikalen Terrorismus. Laut internen Dokumenten des Außenministeriums soll das Treffen die internationale Zusammenarbeit gegen linksextreme Organisationen stärken, die politische Gewalt und Einschüchterung einsetzen, um ihre ideologische Agenda durchzusetzen. Das Papier spricht von einem klaren Trend hin zu global vernetzten, politisch motivierten Terroristen, insbesondere linksextremen Terroristen, die zunehmend zu organisierter, tödlicher Gewalt greifen, um ihre politischen Ziele zu erreichen. Außenamtssprecher Tommy Pigott schrieb auf X, die Regierung schließe Lücken in der Antiterrorstrategie, die von früheren Regierungen weitgehend ignoriert worden seien. Am Bahnhof Ruhpolding ist am Mittwochmorgen ein afghanischer Asylbewerber mit einem Messer auf Menschen losgegangen. Schulkinder rannten in Panik davon. Der Mann war am Morgen mit einem Messer aus einem Regionalzug am Bahnhof Ruhpolding ausgestiegen und hat Passanten bedroht und verfolgt. Es kam zu einem größeren Polizeieinsatz. Der Mann wurde widerstandslos festgenommen. Verletzt wurde laut Polizei niemand. Berlins regierender Bürgermeister bleibt doch im Rathaus. Ich bin als regierender Bürgermeister gewählt, sagte Kai Wegner, CDU, als er am vergangenen Freitag seinen halben Rückzug verkündete. Kein CDU-Spitzenkandidat für die Berlin-Wahl will er mehr sein, aber er will weiterhin auf dem Chefsessel im Roten Rathaus sitzen. Das klang erst einmal nach angeblicher Pflichterfüllung. Doch dass der Regierende nicht zurückgetreten ist, sichert ihm auch rund 235.750 Euro sogenanntes Übergangsgeld. Bei Rücktritt kein Übergangsgeld, erläutert Anwalt Nico Herting den entscheidenden Paragraphen im Senatorengesetz. Und die Senatskanzlei bestätigte es der Zeitung Bild. Somit stehen dem CDU-Politiker jetzt, nach Ende seiner Amtszeit, für 2 Jahre noch 3 Monate volles Gehalt und weitere 21 Monate 50% davon zu. 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
1: Keir Starmer hat im Prinzip, und er schien nüchtern, als er das getan hat, als er vor die Presse trat, hat im Prinzip zugegeben, dass das alles stimmt, was rechtsradikale Nazi-Antisemiten, Menschen wie du und ich, seit langer Zeit behaupten, dass nämlich das Zitat Experiment der offenen Grenzen, so hat er es genannt, voller Absicht war. Dass die Einwanderungszahlen mit voller Absicht und nicht aus Zufall, beides Zitate von Keir Starmer, in die Höhe getrieben wurden, weil diese sogenannte Migrationspolitik das zum Ziel hatte. Also mal auf meinen Worten gesagt, die Umvolkung ist real.
2: Ja, und das hat er gesagt, genau.
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1: Mit der Entscheidung oder mit der Erfindung der Verwertung der Kohle hat die Menschheit einen Riesensprung gemacht und sich von der Abhängigkeit von natürlichen Energien befreit. Markus Krall hat es mal so schön vor kurzem gesagt, wir hatten einen Erntefaktor von Energie, wenn wir im Mittelalter waren, von etwa 3 bis 5. Wir sind in den Wald gegangen, haben Holz geschlagen, haben das verbrannt, haben mit dem Verbrennen unsere Wohnung geheizt und unser Essen gekocht.

so weiter und haben die Tiere gefüttert, die dann entsprechend die mehr Arbeit geleistet haben. Aber immer so im Faktor 3 bis 5. Mehr war es nicht. Mit der Kohle sind wir auf etwa einen Faktor 15 gekommen, 15 bis 20, vielleicht sogar 25. Mit der elektrischen Energie, mit den Kraftwerken sind wir bei 25, 30. Mit der Kernenergie sind wir bei 100.

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1: Ein Markt ist immer ein Entdeckungsverfahren, wenn man Leute in Ruhe lässt, wie übrigens auch zwangsläufig in der frühen Bundesrepublik, wenn man nicht steuern kann, weil einem die Mittel dazu fehlen, dann wächst von unten heraus induktiv eine Struktur, die dann auch sehr resilient ist. Und was in unserer heutigen hocharbeitsteiligen Gesellschaft sich dann für Strukturen bilden werden, wenn man sie denn lässt, das weiß Gott alleine, weil dann die Kreativität völlig neue Wege geht, die wir uns in unseren Köpfen heute noch gar nicht vorstellen können.
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0: 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Mit scharfen Worten reagiert AfD-Spitzenkandidat Ulrich Siegmund auf die umstrittenen Äußerungen von Sachsen-Anhalts Ministerpräsident Sven Schulze. Der CDU-Politiker hatte erklärt, im Fall einer Wahlniederlage keine Ministerpräsidentenwahl ansetzen zu wollen, um so die AfD zu verhindern. Im Interview mit dem Internetportal Auf 1 sagte Siegmund, die Aussage von Schulze hat mit Demokratie nichts mehr zu tun. Ursula von der Leyen will Alterskontrollen nicht nur für Social Media, sondern auch für App-Stores und andere Dienste. Von der Leyen machte deutlich, dass es nicht nur um soziale Netzwerke gehen soll, sondern auch um andere digitale Angebote mit altersunangemessenen oder suchterzeugenden Funktionen. Gegen diese Entwicklung richtet sich Kritik aus unterschiedlichen Lagern. Datenschützer, Bürgerrechtler, Wissenschaftler, Jugendorganisationen und Kinderrechtler warnen vor verpflichtenden Alterskontrollen für jedermann. In Italien droht der Regierung von Ministerpräsidentin Giorgia Meloni eine ernste Krise. Bei einer geheimen Abstimmung über eine Wahlrechtsreform, Einführung von Präferenzstimmen, scheiterte ein zentraler Änderungsantrag denkbar knapp durch rund 30 Abweichler aus der eigenen Koalition, sogenannte Heckenschützen. Die Opposition fordert bereits Rücktritt und Neuwahlen. Meloni will die Reform nun über den Senat retten und die Abweichler identifizieren. Es ist die zweite schwere Niederlage für ihre Regierung in kurzer Zeit. 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
1: Ich stelle mir die Frage, ob Menschen informiert werden wollen oder ob sie Geschichten hören wollen. Und ich glaube, die Tendenz geht eher zu Letzterem. Und ich glaube deshalb, dass deswegen die Nachrichten auch immer krasser werden müssen, dass die Überschriften immer krasser werden müssen, weil die Menschen wollen im Grunde nur eine Geschichte hören. Ich glaube, die interessieren sich vielleicht eigentlich gar nicht wirklich dafür, dass in China ein Sack Reis umfällt.
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1: Bargeld ist geprägte Freiheit. Das muss man sich auch nochmal auf der Zunge zergehen lassen. Wenn ich Geld abhebe, ist es meins. Alles auf dem Konto, was auf dem Konto liegt, gehört nicht mir, es gehört der Bank. Und wenn die Bank über die Wupper geht, SAG-Gesetz, dann ist die Kohle futsch. Aber wenn ich es abhebe und nur das Kopfkissen schiebe, dann ist es wirklich mein Eigentum juristisch gesehen.
2: Also als Dostojewski gesagt hat, Bargeld ist geprägte Freiheit, hat er von geprägten Goldmünzen gesprochen, ja, und nicht von Euroscheinen. Weil natürlich sind Euroscheine, ja, sind anonym in dem Moment, aber ich kann sie immer noch entwerten. Also so frei.
1: Das passt jetzt sowieso, Fiatgeld, ja.
2: So viel Freiheit ist da nicht drin.
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1: Ich glaube, das ist einfach allzu menschlich. Ich glaube, Das wird man aus der Menschheit auch nie herausbekommen. Also von 1001 Nacht bis, also Bibel, wenn man die Literaturgeschichte anschaut, wir sind nun mal, unsere Kultur besteht aus Geschichten und besteht aus Narrativen. Und ich finde das nicht schlimm, dass wir so sind. Die Frage ist nur, welchen Geschichten folgen wir? Und da möchte ich das nochmal hervorheben, was du vorhin gesagt hast. Ich finde auch, wir sollten anfangen, konstruktive Geschichten zu erzählen und uns gegenseitig Mut zu machen und diese Geschichten auch einzuflechten in unseren Kanon, in unsere Kulturgeschichte. Und dann landen wir hoffentlich bei einer besseren Welt.
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0: 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Die Ozeane der Erde bergen einen gewaltigen Schatz. Lithium, Magnesium, Nickel, Kobalt und seltene Erden. Alles Stoffe, ohne die weder Elektroautos noch Smartphones funktionieren. Forscher des Pacific Northwest National Laboratory im US-Bundesstaat Washington arbeiten nun daran, diese Rohstoffe direkt aus dem Meerwasser zu gewinnen. Schon 0,1% des Meerwassers enthalten genug kritische Mineralien wie Magnesium und Lithium, um, sofern wir sie vollständig gewinnen können, den Bedarf der Menschheit für die nächsten 50.000 Jahre oder länger zu decken, hieß es in einer Mitteilung. Der neue ungarische Ministerpräsident Peter Magyar und seine Tisza-Partei haben mit ihrer Zweidrittelmehrheit im Parlament umfangreiche Verfassungsänderungen beschlossen, die sich klar gegen das bisherige System von Viktor Orbán richten. Dazu gehören eine Amtszeitbegrenzung für Abgeordnete auf maximal 12 Jahre, die vorzeitige Beendigung der Amtszeit von Präsident Szulyok, den Magyar als Marionette Orbáns bezeichnet, sowie mehrerer Verfassungsrichter. Außerdem wird ein neues nationales Amt für Vermögensrückgewinnung geschaffen, das korrupte Geschäfte aus der Orbán-Ära untersuchen und Vermögen zurückholen soll. Und der staatliche Rundfunk wird umstrukturiert. Orbáns Fidesz-Partei boykottierte die Abstimmung und spricht von Tyrannei und Verfassungsputsch. Deutschland hat die sogenannten Covid-19-Impfempfehlungen deutlich geändert und rät den meisten Menschen unter 75 Jahren von einer Covid-19-Spritze ab. Die Ständige Impfkommission, STIKO, teilte in einem 33-seitigen Dokument mit, dass sich ihre Haltung zur Covid-19-Spritze ändert. In Zukunft gelte die Standardempfehlung nur noch für Personen ab 75 Jahren. Die Empfehlungen der STIKO sind zwar nur beratend, bilden aber auch die Grundlage für die Empfehlungen der Bundesländer und die Richtlinien des gemeinsamen Bundesausschusses. Noch im Januar hatte die STIKO in ihrem sogenannten Impfkalender empfohlen, dass Personen ab 60 Jahren jährlich eine Covid-19-Spritze erhalten sollten. Kritiker meinen, die STIKO versucht sich heimlich aus der Schusslinie zu bringen. 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
1: Es gibt einen Währungsschnitt und wir fangen wieder von vorne an. Also auch da ist viel Neues drin. Und hier ist es eben so, dass Murray auch von 500 bis 600 Milliarden für Kriegsindustrie sieht und eben sagt, ja, Deutschland, wir sind ja letztendlich deindustrialisiert. Wenn jetzt VW ein Werk aufgibt, dann können wir doch da Raketen bauen und Panzer. Und dann haben sie verglichen, dass die Russen heute schon 100 Kampfpanzer im Monat produzieren. Und das heißt, das sind ja mehr als die Deutschen im Bestand haben. Jeden Monat produzieren die das. Und deshalb kommt jetzt dieser Aktionismus, überall so viel Geld drauf zu werfen, wie es geht, weil ich glaube, dass man Deutschland letztendlich als Kriegsindustrienation aufbauen will.
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1: Es ist eben nicht Aufgabe der Gerichte, jetzt einen Deutschlehrer zu ersetzen oder Zensuren für den Ausdruck zu geben, denn es gehört zur Meinungsfreiheit dazu, dass man seine Meinung auch in der Form äußern kann, in der man sie eben kundtun will, mag diese Form auch ungerecht, unfair und regelrecht verdrehend sein. Auch das gehört zur Meinungsfreiheit. Wichtig wäre also, dass die Leute realisieren, wenn sie sowas in der Zeitung lesen, da hat sich wer getroffen, hat Deportation und Vertreibung geplant, dann weiß man überhaupt noch keine Tatsache. Da müsste man erst noch die Tatsachen erfragen, was wurde denn da genau gesagt? Mit welchen Worten wurde das denn gesagt? Denn das steht so nicht in der Zeitung. Erst wenn man sagt, das war dann immer unser Fall, das haben ja zahlreiche Medien gemacht, erst wenn man sagt, dort wurde konkret besprochen, deutschen Staatsbürgern die Staatsbürgerschaft wieder wegzunehmen, damit man sie danach ausweisen kann, das ist eine falsche Tatsachenbehauptung. Die sind alle verurteilt worden.
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2: Ja, und das, was jetzt X macht, beispielsweise, ist Freiheit. Denn auf X kann ja beispielsweise Herr Scholz und Herr Habeck posten, was sie wollen. Die können alles machen, was sie wollen. Die haben ja genauso die Freiheit, das zu sagen, was sie wollen, wie jeder andere auch. Und genau das ist das, was man eben halt nicht mehr will. Die tatsächliche Freiheit wird als Unfreiheit gebracht. Und da spricht man dann von Hass, Hetze und eben halt von Fake News und so weiter. Obwohl wir wissen, dass die Fake News voll sind. Unser Bundeskanzler oder eben halt der Herr Habeck als Wirtschaftsminister hauen eine Fake News nach der anderen raus. Ob das nun die Energiepolitik ist oder sonst was, das sind Lügen über Lügen und die sind beweisbar.

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Am Bahnhof Ruhpolding ist am Mittwochmorgen ein afghanischer Asylbewerber mit einem Messer auf Menschen losgegangen. Schulkinder rannten in Panik davon. Der Mann war am Morgen mit einem Messer aus einem Regionalzug am Bahnhof Ruhpolding ausgestiegen und hat Passanten bedroht und verfolgt. Es kam zu einem größeren Polizeieinsatz. Der Mann wurde widerstandslos festgenommen. Verletzt wurde laut Polizei niemand. Berlins regierender Bürgermeister bleibt doch im Rathaus. Ich bin als regierender Bürgermeister gewählt, sagte Kai Wegner, CDU, als er am vergangenen Freitag seinen halben Rückzug verkündete. Kein CDU-Spitzenkandidat für die Berlin-Wahl will er mehr sein, aber er will weiterhin auf dem Chefsessel im Roten Rathaus sitzen. Das klang erst einmal nach angeblicher Pflichterfüllung. Doch dass der Regierende nicht zurückgetreten ist, sichert ihm auch rund 235.750 Euro sogenanntes Übergangsgeld. Bei Rücktritt kein Übergangsgeld, erläutert Anwalt Nico Herting den entscheidenden Paragraphen im Senatorengesetz. Und die Senatskanzlei bestätigte es der Zeitung Bild. Somit stehen dem CDU-Politiker jetzt, nach Ende seiner Amtszeit, für 2 Jahre noch 3 Monate volles Gehalt und weitere 21 Monate 50% davon zu. US-Außenminister Marco Rubio wird diese Woche Vertreter von mehr als 70 Ländern in Washington zu einem großen Antiterrorgipfel empfangen. Im Mittelpunkt steht die wachsende Gefahr des transnationalen linksradikalen Terrorismus. Laut internen Dokumenten des Außenministeriums soll das Treffen die internationale Zusammenarbeit gegen linksextreme Organisationen stärken, die politische Gewalt und Einschüchterung einsetzen, um ihre ideologische Agenda durchzusetzen. Das Papier spricht von einem klaren Trend hin zu global vernetzten, politisch motivierten Terroristen, insbesondere linksextremen Terroristen, die zunehmend zu organisierter, tödlicher Gewalt greifen, um ihre politischen Ziele zu erreichen. Außenamtssprecher Tommy Pigott schrieb auf X, die Regierung schließe Lücken in der Antiterrorstrategie, die von früheren Regierungen weitgehend ignoriert worden seien. 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
1: Und dann kriege ich plötzlich einen Anruf und ich sehe die, also den Chef von meiner Agentur. Und ich dachte mir so, der lobt mich jetzt richtig so, ne? So, ja, Mann, gut gemacht, Nikolai. So, ey, das ist ein fetter Push. Und dann hat er mich so zur Sau gemacht am Telefon. Gott. So, ey, spinnst du, das musst du sofort runternehmen. Das kannst du doch nicht online lassen. Der Wendler hat das geteilt. So, als wäre das so das Schlimmste, dass der Wendler das geteilt hat. Und dann... Und dann war ich echt so ein paar Tage, dann hatte ich so diese Wahl, okay, nehme ich das Video jetzt runter. Und die haben mich dann tatsächlich in der Agentur halt vor die Wahl gestellt, so, okay, du, also entweder du machst jetzt halt weiter, wie du jetzt gerade machst, dann müssen wir dich halt rauswerfen, weil, also, und ich kann sie nicht mal böse nehmen, weil er hat gesagt, guck mal, Nikolai, ich mag dich und ich verstehe dich auch irgendwie, aber du, das geht halt nicht, wir sind hier so ein wirtschaftliches Unternehmen. Und dann hatte ich echt so 2-3 Tage Zeit, wo ich mir überlegt habe, okay, mache ich jetzt halt weiter oder lösche ich das Video und hör halt auf irgendwie. Und dann habe ich es halt ja einfach nicht gelöscht.
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1: Ich glaube also, dass das nicht funktioniert wird. Ich gebe dir aber absolut recht, dass eben dieser Deep State gesagt hat, okay, wenn wir im Moment in Amerika nicht mehr sicher sind, dann müssen wir halt kurz mal ins Exil, bis der Trump weg ist. Vielleicht erreicht er auch gar nicht sehr das Amt. Und dann können wir ja von Europa aus eben operieren. Klappt aber alles nicht, weil mit diesen Knallchargen wirst du nichts reißen. Ich glaube, sogar die Schweizer Armee ist da besser aufgestellt. Also ich glaube nicht, dass das funktioniert.
2: Da bin ich sogar ganz sicher.
1: Zum Thema Atomkrieg. Ich glaube nicht, dass einer, der wirklich Ahnung davon hat, auf den Atomkrieg spekuliert. Jemand, der davon faselt, ich glaube im März, der hat auch keine, er hat keine Angst vor dem Atomkrieg, der weiß gar nicht, worüber er redet. Weil das, was früher Hiroshima und Nagasaki...
3: Baerbock.
1: Ja, das Baerbock. Ist heute der Zünd einer Atombombe. Ich glaube, die wissen nicht, worüber sie reden. Ich würde, wenn ich Putin wäre, würde ich die westlichen Mächtigen mal in eine, russische Wüste einladen, sagen, guck mal, das können, und dann einfach mal so 100 Megatonnen zünden. Und dann in 10 Kilometer fliegt das Auto weg. Und dann ist nichts mehr da. Einfach, dass wir wissen, was wovon wir reden, da brauchen wir nicht.
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1: Wann fängt denn sowas eigentlich an? Und ich würde sagen, das geht über viele Generationen. Also dieser Dualismus, diese Trennung, diese philosophische Trennung, erkenntnistheoretisches Thema von Körper und Geist und Seele Trennung, das ist ein altes Thema. Das ist etwas, was über 300 Jahre währt. Ja? Also das ist auch Aufklärung übrigens. Also diese rationale Aufklärung, die wir haben, die würde ich dringend hinterfragen. Ja? Also wir wissen mittlerweile viel mehr über unbewusste Prozesse, dass das die Ratio allein auf offensichtlich nicht ausreicht, dass wir, wie Freud sagt, durchaus nicht frei sind, weil wir sind determiniert durch Konflikte, durch Themen, die wir aus der Biografie haben, durch den Umgang der Eltern mit den Kindern, mittlerweile auch durch den Umgang natürlich der Gesellschaft mit unseren Kindern, weil die Kinder mit einem Jahr schon in die Kitas zu stecken, also wenn da eine gesunde Gesellschaft rauskommen soll, dann frage ich mich.
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0: 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In Italien droht der Regierung von Ministerpräsidentin Giorgia Meloni eine ernste Krise. Bei einer geheimen Abstimmung über eine Wahlrechtsreform, Einführung von Präferenzstimmen, scheiterte ein zentraler Änderungsantrag denkbar knapp durch rund 30 Abweichler aus der eigenen Koalition, sogenannte Heckenschützen. Die Opposition fordert bereits Rücktritt und Neuwahlen. Meloni will die Reform nun über den Senat retten und die Abweichler identifizieren. Es ist die zweite schwere Niederlage für ihre Regierung in kurzer Zeit. Ursula von der Leyen will Alterskontrollen nicht nur für Social Media, sondern auch für App-Stores und andere Dienste. Von der Leyen machte deutlich, dass es nicht nur um soziale Netzwerke gehen soll, sondern auch um andere digitale Angebote mit altersunangemessenen oder suchterzeugenden Funktionen. Gegen diese Entwicklung richtet sich Kritik aus unterschiedlichen Lagern. Datenschützer, Bürgerrechtler, Wissenschaftler, Jugendorganisationen und Kinderrechtler warnen vor verpflichtenden Alterskontrollen für jedermann. Nach Bemerkungen über Kanzler Friedrich Merz und Altkanzlerin Angela Merkel muss sich der Kabarettist Uwe Steimle womöglich mit juristischen Konsequenzen auseinandersetzen. Wie eine Sprecherin der Staatsanwaltschaft Dessau-Roßlau der Deutschen Presseagentur bestätigte, sei ein Verfahren nach § 126 des Strafgesetzbuchs eingeleitet worden. Der Paragraph stellt die Störung des öffentlichen Friedens durch Androhung von Straftaten unter Strafe. Anlass sind Aussagen, die Steimle bei einer AfD-Veranstaltung in Dessau-Roßlau über das neue Porträtbild Merkels im Berliner Bode-Museum gemacht hat. Er überlegte laut, warum sich die frühere Kanzlerin für eine Darstellung im Stehen entschieden habe und meinte, weil sie ahnt, sie wird bald sitzen. Weiter meinte er, sollte der Nagel des Bildes an der Wand brechen, dann stellen wir sie an die Wand. Also uns wird schon was einfallen. Mit Blick auf Bundeskanzler Friedrich Merz sagte Steimle, wenn ich Friedrich Merz sehe, frage ich mich manchmal, wo ist eigentlich Stauffenberg, wenn man ihn mal wirklich braucht? 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
1: Der Souverän hat nichts mehr zu sagen. Der Souverän hat die Schnauze zu halten. Und der Souverän, der sogenannte, der hat die Funktion, wie ich gerade sagte, einmal den Schnauze zu halten, zum anderen zu zahlen für die absoluten Perversionen, die sich die herrschenden Cliquen leisten. Die Corona-Operation war nur eine davon. Und die Corona-Operation war im Wesentlichen eine Militäroperation zur Vorbereitung genau dieser Kriegssituation, die wir hier haben. Wir hatten auch Ausnahmezustand, wir hatten, das muss ich gar nicht hier alles weiter nochmal sagen, aber es ging im Prinzip darum, eine gehorsame Bevölkerung zu erziehen. Und ihr zu sagen, wenn ihr nicht so lauft, dann machen wir euch Stress. Und das haben sie alles gemacht.

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1: Noch eine gute Sache, Dancing Queen ist nicht mehr im Bundestag. Emilia Fester hat tatsächlich den Einzug in den Bundestag verpasst und hat jetzt nur 629.000 Euro kassiert an Tantiemen in den letzten 3,5 Jahren. Das hat mal jemand durchgerechnet, was die da so mitgekriegt hat für solche doof infantilen Videos. Eigentlich kein schlechter Schnitt, wenn man sagt. Ne? So, da kannst du jetzt erstmal die nächste Zeit so ein bisschen überbrücken, bis es dann zu der nächsten Stationen im Leben.
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1: Dann höre ich immer wieder, dass alles sehr teuer geworden ist. Lebensmittel sind teuer geworden, Benzin ist teuer geworden, Miete ist teuer geworden. Wenn ich mit Bitcoinern rede, die seit länger als 4-5 Jahren Bitcoin sparen, die sagen mir, eigentlich ist alles die ganze Zeit günstiger geworden für mich. Also ich wundere mich, dass es den Menschen die ganze Zeit schlechter geht. Ich kriege den Sprit plötzlich für einen halben Preis in Bitcoin gemessen. Das bedeutet, Bitcoin ist plötzlich eine Lösung für das Individuum. Jetzt kann man daraus konkludieren, dass das für die Gesellschaft vielleicht keine gute Lösung sei. Aber wer sollte das wirklich tun? Wer sollte darüber bestimmen oder wer weiß, was gut oder schlecht für andere Menschen ist? Ich weiß nur, für mich als Individuum bin ich mit Bitcoin immer reicher mit der Zeit. Was ist schlecht daran? Und von daher ist das der Prozess, der immer mehr Menschen zu Bitcoinern macht. Und jeder, der Teil dieses Netzwerks wird, profitiert ganz automatisch durch den Prozess. Und das ist ein ganz natürlicher
2: Entwicklungsprozess. Roman, aber eigentlich...
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Deutschland hat die sogenannten Covid-19-Impfempfehlungen deutlich geändert und rät den meisten Menschen unter 75 Jahren von einer Covid-19-Spritze ab. Die Ständige Impfkommission, STIKO, teilte in einem 33-seitigen Dokument mit, dass sich ihre Haltung zur Covid-19-Spritze ändert. In Zukunft gelte die Standardempfehlung nur noch für Personen ab 75 Jahren. Die Empfehlungen der STIKO sind zwar nur beratend, bilden aber auch die Grundlage für die Empfehlungen der Bundesländer und die Richtlinien des gemeinsamen Bundesausschusses. Noch im Januar hatte die STIKO in ihrem sogenannten Impfkalender empfohlen, dass Personen ab 60 Jahren jährlich eine Covid-19-Spritze erhalten sollten. Kritiker meinen, die STIKO versucht sich heimlich aus der Schusslinie zu bringen. Am Bahnhof Ruhpolding ist am Mittwochmorgen ein afghanischer Asylbewerber mit einem Messer auf Menschen losgegangen. Schulkinder rannten in Panik davon. Der Mann war am Morgen mit einem Messer aus einem Regionalzug am Bahnhof Ruhpolding ausgestiegen und hat Passanten bedroht und verfolgt. Es kam zu einem größeren Polizeieinsatz. Der Mann wurde widerstandslos festgenommen. Verletzt wurde laut Polizei niemand. US-Außenminister Marco Rubio wird diese Woche Vertreter von mehr als 70 Ländern in Washington zu einem großen Antiterrorgipfel empfangen. Im Mittelpunkt steht die wachsende Gefahr des transnationalen linksradikalen Terrorismus. Laut internen Dokumenten des Außenministeriums soll das Treffen die internationale Zusammenarbeit gegen linksextreme Organisationen stärken, die politische Gewalt und Einschüchterung einsetzen, um ihre ideologische Agenda durchzusetzen. Das Papier spricht von einem klaren Trend hin zu global vernetzten, politisch motivierten Terroristen, insbesondere linksextremen Terroristen, die zunehmend zu organisierter, tödlicher Gewalt greifen, um ihre politischen Ziele zu erreichen. Außenamtssprecher Tommy Pigott schrieb auf X, die Regierung schließe Lücken in der Antiterrorstrategie, die von früheren Regierungen weitgehend ignoriert worden seien. 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
1: Und dann habe ich gesagt, ey Leute, nee, sorry, was ich geschrieben habe, ist vollkommen korrekt, geht durch. Dann sind die durchgegangen, meinen, ey, was du geschrieben hast, echt korrekt. Ich so, yo, guck mal. Und dann haben die öffentlich auch einen Tweet gemacht von wegen, was ich gemacht habe, die Analyse wäre korrekt gewesen und ich habe Recht auf Meinungsfreiheit, wie alle anderen Wissenschaftler auch. Und 2 Monate später war ich weg, ne, vom Fenster. Da wurde ich rausgekickt. Ja, genau, weil es hieß, ein Professor hat mich angerufen, meinte, es kam eine Anweisung von ganz oben. So, okay. Ich weiß nicht, was ganz oben ist. Könnte die Rektorin sein, die könnte ich auch nochmal öffentlich nochmal ansprechen. Oder könnte noch es Ministerium oben sein. Genau, wahrscheinlich was Ministerium, ja.
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1: Und dementsprechend, ich glaube, Meinungsfreiheit wird immer wichtiger. Aber du siehst ja, wie die ganzen deutschen Journalisten da wirklich einen abgeht. Wie heißt die Dunja Hayali? Meinungsfreiheit oder rastet sie aus? Aber kriegt ja jeder Deutsche muss ja 18,36 Euro, oder wie viel ist es momentan, zahlen, damit sie sich eben auf Social Media gegen Meinungsfreiheit ausspricht. Das muss man sich erstmal geben.
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1: Als die Sowjetrussen eingefallen sind in Afghanistan 74, haben Brandt und Schmidt immer gesagt, wir müssen die Gesprächsbereitschaft aufrechterhalten. Mhm. Das heißt nicht, dass sie gleich im Kreml eingefallen sind. Wenn heute denselben Satz ohne weitere Ausführung. Frau Schwarz sagen, die eine große Ahnung hat von den Russen, weil sie jahrelang so als Korrespondentin war, dann werden die öffentlich gelyncht. Die Frau Kronenschmalz wird ausgeladen. Und das nicht diskutieren zu können. Deutschland war außersehen als atomares Schlachtfeld für die Großmächte, wenn das hochgegangen wäre. Also die Gefahr war mindestens so groß wie jetzt. Und trotzdem haben Brandt eben mit seiner Ostpolitik die Gesprächsbereitschaft gesucht und sie waren am Ende erfolgreich. Und allein das zu diskutieren, also diese Unfähigkeit zu sagen, wir hören uns das mal an und widerlegen es argumentativ, ja, statt die Leute fertig zu machen, die und als Rechtsradikale, Rechtsextreme gleich einzustufen, das finde ich wirklich gnadenlos.
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Berlins regierender Bürgermeister bleibt doch im Rathaus. Ich bin als regierender Bürgermeister gewählt, sagte Kai Wegner, CDU, als er am vergangenen Freitag seinen halben Rückzug verkündete. Kein CDU-Spitzenkandidat für die Berlin-Wahl will er mehr sein, aber er will weiterhin auf dem Chefsessel im Roten Rathaus sitzen. Das klang erst einmal nach angeblicher Pflichterfüllung. Doch dass der Regierende nicht zurückgetreten ist, sichert ihm auch rund 235.750 Euro sogenanntes Übergangsgeld. Bei Rücktritt kein Übergangsgeld, erläutert Anwalt Nico Herting den entscheidenden Paragraphen im Senatorengesetz. Und die Senatskanzlei bestätigte es der Zeitung Bild. Somit stehen dem CDU-Politiker jetzt, nach Ende seiner Amtszeit, für 2 Jahre noch 3 Monate volles Gehalt und weitere 21 Monate 50% davon zu. Die Ozeane der Erde bergen einen gewaltigen Schatz. Lithium, Magnesium, Nickel, Kobalt und seltene Erden. Alles Stoffe, ohne die weder Elektroautos noch Smartphones funktionieren. Forscher des Pacific Northwest National Laboratory im US-Bundesstaat Washington arbeiten nun daran, diese Rohstoffe direkt aus dem Meerwasser zu gewinnen. Schon 0,1% des Meerwassers enthalten genug kritische Mineralien wie Magnesium und Lithium, um, sofern wir sie vollständig gewinnen können, den Bedarf der Menschheit für die nächsten 50.000 Jahre oder länger zu decken, hieß es in einer Mitteilung. Der neue ungarische Ministerpräsident Peter Magyar und seine Tisza-Partei haben mit ihrer Zweidrittelmehrheit im Parlament umfangreiche Verfassungsänderungen beschlossen, die sich klar gegen das bisherige System von Viktor Orbán richten. Dazu gehören eine Amtszeitbegrenzung für Abgeordnete auf maximal 12 Jahre, die vorzeitige Beendigung der Amtszeit von Präsident Szulyok, den Magyar als Marionette Orbáns bezeichnet, sowie mehrerer Verfassungsrichter. Außerdem wird ein neues nationales Amt für Vermögensrückgewinnung geschaffen, das korrupte Geschäfte aus der Orbán-Ära untersuchen und Vermögen zurückholen soll. Und der staatliche Rundfunk wird umstrukturiert. Orbáns Fidesz-Partei boykottierte die Abstimmung und spricht von Tyrannei und Verfassungsputsch. 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
1: Wenn ich es mal zusammenfassen kann, Trump sagt es ja immer wörtlich, er macht America first, make America great again, American century, new American era. Mehr Amerika geht eigentlich gar nicht. Und wenn man also auf die Friedensbemühungen des Donald Trump schaut, dann liegt wenig näher, würde ich meinen, darauf zu achten, dass er diesen Frieden für die USA will und auch nichts anderes meint, er noch an keiner Stelle je etwas anderes angedeutet hätte. Seine Kombination dieser Forderung eben mit der gleichzeitigen Forderung, der NATO-Ausgaben auf 5% zu steigern, heißt ja, führt ihr diese Kriege? Amerika führt sie nicht.
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1: Und da haben die sich gestritten und Hajo Friedrichs hat dann in diesem Gespräch einen Satz gesagt, der mir nie aus dem Kopf gegangen ist. Er hat gesagt, Dieter, es geht darum, dass wir berichten, was wir an Sachen recherchiert haben und nicht unsere Meinung zu sagen, weil die Meinung müssen sich die Zuschauer bilden. Unsere Aufgabe ist es, es so zu berichten, dass die sich eine Meinung bilden können.
2: Ja, und heute wird der Hajo Friedrichs Preis an genau die anderen vergeben.

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1: Aber hier sehen wir eindeutig, dass die großen Investoren eben sagen, na ja, ob du das schaffst, Donald, du hast eben im nächsten Jahr 7 Trillionen US-Dollar zu finanzieren. Wer soll die kaufen? Weil die größten Käufer, sprich die Chinesen und sprich die Japaner, die haben in der Vergangenheit massig in die US-Treasuries investiert, nämlich wenn sie Überschüsse hatten, früher auch die Russen aus dem Ölhandel, der wurde in Dollar erledigt. Und das heißt, dass die Russen eben überschüssige Dollars hatten durch ihren Ölverkauf und den haben sie in die US-Treasuries angelegt und haben so geholfen, das Defizit in Amerika zu finanzieren. Die Russen sind weg. Man hat den Russen auch im Euroraum klar gezeigt, dass man ihre Assets eingefroren hat. Und das ist natürlich wie ein Schockeffekt durch die Welt. Das heißt, auch die Chinesen aus politischen Gründen wie auch aus Sicherheitsgründen sagen, naja, wenn ihr den Russen die US-Dollar einfriert und das Vermögen, dann kann das bei uns auch passieren.
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0: 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Deutschland hat die sogenannten Covid-19-Impfempfehlungen deutlich geändert und rät den meisten Menschen unter 75 Jahren von einer Covid-19-Spritze ab. Die Ständige Impfkommission, STIKO, teilte in einem 33-seitigen Dokument mit, dass sich ihre Haltung zur Covid-19-Spritze ändert. In Zukunft gelte die Standardempfehlung nur noch für Personen ab 75 Jahren. Die Empfehlungen der STIKO sind zwar nur beratend, bilden aber auch die Grundlage für die Empfehlungen der Bundesländer und die Richtlinien des gemeinsamen Bundesausschusses. Noch im Januar hatte die STIKO in ihrem sogenannten Impfkalender empfohlen, dass Personen ab 60 Jahren jährlich eine Covid-19-Spritze erhalten sollten. Kritiker meinen, die STIKO versucht sich heimlich aus der Schusslinie zu bringen. US-Außenminister Marco Rubio wird diese Woche Vertreter von mehr als 70 Ländern in Washington zu einem großen Antiterrorgipfel empfangen. Im Mittelpunkt steht die wachsende Gefahr des transnationalen linksradikalen Terrorismus. Laut internen Dokumenten des Außenministeriums soll das Treffen die internationale Zusammenarbeit gegen linksextreme Organisationen stärken, die politische Gewalt und Einschüchterung einsetzen, um ihre ideologische Agenda durchzusetzen. Das Papier spricht von einem klaren Trend hin zu global vernetzten, politisch motivierten Terroristen, insbesondere linksextremen Terroristen, die zunehmend zu organisierter, tödlicher Gewalt greifen, um ihre politischen Ziele zu erreichen. Außenamtssprecher Tommy Pigott schrieb auf X, die Regierung schließe Lücken in der Antiterrorstrategie, die von früheren Regierungen weitgehend ignoriert worden seien. Ursula von der Leyen will Alterskontrollen nicht nur für Social Media, sondern auch für App-Stores und andere Dienste. Von der Leyen machte deutlich, dass es nicht nur um soziale Netzwerke gehen soll, sondern auch um andere digitale Angebote mit altersunangemessenen oder suchterzeugenden Funktionen. Gegen diese Entwicklung richtet sich Kritik aus unterschiedlichen Lagern. Datenschützer, Bürgerrechtler, Wissenschaftler, Jugendorganisationen und Kinderrechtler warnen vor verpflichtenden Alterskontrollen für jedermann. 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
1: Also, was ich jetzt so komisch finde, ist dieses kollektive drüber herfallen über Olaf Scholz. Man hat diese Figur, die ich als Witzfigur empfinde, eingesetzt. Aber das haben alle gesehen, dass das so eine Figur ist. Und jeder hat mitgespielt. Jetzt, wo er gerade unterbricht, wie eine Horde Wilder, fallen sie da über ihn her und halten ihn für einen der widerlichsten und der charakterlosesten und ich sag mal wirklich auch ausstrahlungslosesten Personen, die überhaupt auf Gottes Erden rumläuft. Diese Doppelmoral, die da mitspielt, der ist platt, ja. Die Leute haben ihn gewählt, ja. Die ganzen Politiker haben ihn mitgetragen, mehr oder weniger. Sie haben es mitgetragen. Und jetzt stehen sie plötzlich da und sagen, um Himmels Willen, ganz furchtbar.
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1: Dass ich meine, warum war das, was zu Corona möglich wurde, dass man plötzlich irgendwie, keine Ahnung, Abstände und Masken und ich wurde aus Supermärkten rausgeworfen, wenn ich keine Maske getragen habe. Warum wurde das möglich? Es wurde möglich, weil es da einen Marktleiter in Berlin gab, der das umgesetzt hat. Hätte er es nicht umgesetzt, wäre das nicht möglich gewesen. Ich denke immer wieder an dieses Bild, was ich sehe, wenn ich zum Beispiel in Nordfriesland bin und dann sehe ich, da ist so eine Schafherde und das ist so ein kleiner schwarzer Hund und dieser kleine schwarze Hund wird rausgelassen und dann hunderte Schafe laufen vor.
2: Das ist richtig, was du sagst.
1: Ja, aber genau das ist doch der Punkt. Wir müssen doch aus meiner Sicht ein Bewusstsein dafür schaffen, dass es in der Entscheidung des Einzelnen liegt, mitzumachen
2: oder
1: nicht.
2: Absolut.

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1: Und da haben Sie die drei Grundpfeiler des Journalismus. Das ist Vertrauen, Glaubwürdigkeit und Kompetenz. Wenn eines dieser drei fehlt, bricht alles zusammen. Also ein Stuhl kann nur auf drei Beinen stehen, aber nicht auf zwei. Das heißt, heute ist ja das Vertrauen abhanden gekommen. Deswegen können die Medien machen, was sie wollen. Das glaubt sowieso keiner mehr. Ich schreibe ja hier immerhin als einer, der das ja 50 Jahre gemacht hat. Nehmen Sie einfach von allem, was Sie im Radio und Fernsehen und Zeitung lesen und hören, erstmal das Gegenteil an. Und dann liegen Sie schon richtig. Das muss man ja inzwischen schon sagen. Das ist ja absoluter Wahnsinn.
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0: 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Mit scharfen Worten reagiert AfD-Spitzenkandidat Ulrich Siegmund auf die umstrittenen Äußerungen von Sachsen-Anhalts Ministerpräsident Sven Schulze. Der CDU-Politiker hatte erklärt, im Fall einer Wahlniederlage keine Ministerpräsidentenwahl ansetzen zu wollen, um so die AfD zu verhindern. Im Interview mit dem Internetportal Auf 1 sagte Siegmund, die Aussage von Schulze hat mit Demokratie nichts mehr zu tun. Nach Bemerkungen über Kanzler Friedrich Merz und Altkanzlerin Angela Merkel muss sich der Kabarettist Uwe Steimle womöglich mit juristischen Konsequenzen auseinandersetzen. Wie eine Sprecherin der Staatsanwaltschaft Dessau-Roßlau der Deutschen Presseagentur bestätigte, sei ein Verfahren nach § 126 des Strafgesetzbuchs eingeleitet worden. Der Paragraf stellt die Störung des öffentlichen Friedens durch Androhung von Straftaten unter Strafe. Anlass sind Aussagen, die Steimle bei einer AfD-Veranstaltung in Dessau-Roßlau über das neue Porträtbild Merkels im Berliner Bode-Museum gemacht hat. Er überlegte laut, warum sich die frühere Kanzlerin für eine Darstellung im Stehen entschieden habe und meinte, weil sie ahnt, sie wird bald sitzen. Weiter meinte er, sollte der Nagel des Bildes an der Wand brechen, dann stellen wir sie an die Wand. Also uns wird schon was einfallen. Mit Blick auf Bundeskanzler Friedrich Merz sagte Steimle, wenn ich Friedrich Merz sehe, frage ich mich manchmal, wo ist eigentlich Stauffenberg, wenn man ihn mal wirklich braucht? In Italien droht der Regierung von Ministerpräsidentin Giorgia Meloni eine ernste Krise. Bei einer geheimen Abstimmung über eine Wahlrechtsreform, Einführung von Präferenzstimmen, scheiterte ein zentraler Änderungsantrag denkbar knapp durch rund 30 Abweichler aus der eigenen Koalition, sogenannte Heckenschützen. Die Opposition fordert bereits Rücktritt und Neuwahlen. Meloni will die Reform nun über den Senat retten und die Abweichler identifizieren. Es ist die zweite schwere Niederlage für ihre Regierung in kurzer Zeit. 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
1: In Deutschland jedenfalls sehen wir, wie das erhebliche Auswirkungen hat, beispielsweise bei der Berichterstattung über den Parteitag der AfD in Riesa. Es hat ja die mit Sicherheit zweitstärkste, oder zumindest in Umfragen zweitstärkste Partei Deutschlands, die sogar die beliebteste Kanzlerkandidatin hat, gewagt, einen Parteitag abzuhalten. Und das konnten unsere Demokraten ja nicht so stehen lassen. Und nur Tichys Einblick schreibt, als ja eher kritischer Teil der Medien, die Demonstranten von Riesa, die auch mit Gewalt den Bundesparteitag der AfD verhindern wollten, kamen aus ganz Deutschland. Organisiert und finanziert wurde die Anreise vor allem auch durch Verdi, also die Dienstleistungsgewerkschaft, und den DGB mit eifriger Unterstützung von linksradikalen Organisationen. Dann hat in dieser ganzen, diesem ganzen Vorfall unter anderem der brandenburgische AfD-Fraktionschef Christoph Berndt sich ein blaues Auge verpassen lassen müssen von einem dieser Angreifer. Von all dem, Milena, hört man nichts in der Staatsmedien- und Altpresselandschaft. Das Ganze findet man dann eben nur auf besagten Online-Plattformen.
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1: Aber eine Zahl fand ich noch spannend. Die letzten, ich glaube, es waren 10 Jahre, wurden 4 Milliarden ausgegeben für den Kampf gegen rechts.
2: Nur 4 Milliarden?
1: Was ist das Ergebnis davon? Also alle die ganzen Kosten, die aufgetaucht sind, um das alles zu machen. Medien, Demonstrationen und sowas alles. Was ist das Ergebnis? Wisst ihr das?
3: Eine Verdopplung der AfD.
1: 430.000 Menschen haben sich entschlossen, die rechte Seite, eher rechte Seite zu verlassen und in die linke, auf die linke Seite zu gehen. 430.000. Blöderweise sind 1.090.000 von der ehemals linken Seite auf die rechte Seite gegangen. Und das dann wahrscheinlich die, die bei der AfD gelandet sind. Insofern hat dieser ganze Zauber, dieser ganz kleinen, wir haben das vorhin auf der Landkarte gesehen, von dieser irrsinnig kleinen Gruppe Menschen, die eigentlich eine komplette Schar von Verlierern ist. Der ganze Zauber hat nichts bewirkt, sondern nur das Gegenteil. Und deswegen verstehe ich nicht, und auch ganz ernsthaft und ohne jede Häme und ohne jede Parteizugehörigkeit und so, ich verstehe nicht, dass jetzt nicht die Vernunft regiert und dass man einfach sagt, jetzt setzen wir uns hin, jetzt haben wir unsere Aufgaben, die haben wir ja vor der Wahl definiert. Und es ist doch jetzt egal, mit wem man sie durchsetzt. Wir wollen sie halt nur durchsetzen im Sinne des Volkes, denn das Volk hat uns gewählt, ganz einfach, steht so drin, ist mit der Demokratie, geht vom Volke aus, bla bla bla. Dass das nicht möglich ist, nach der Wahl und nach den ganzen Niederlagen und nach dem ganzen Zauber, das ist mir unbegreiflich.
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1: Ich meine, schon wieder das. Scholz sagt Wahlen im März. Merz sagt Wahlen im Januar. Und dann einigen die sich auf Ende Februar und wollen uns das als beide als Erfolg verkaufen, ja? Und dieser Gag mit dem Papiermangel, der war einer zu viel. Also der war definitiv einer zu viel.
2: Das musst du
1: also
2: noch erklären, falls jemand es nicht mitbekommen hat.
1: Ach so, ja, die Wahlleiterin hat ja gesagt, oh, das wird ganz schwer mit den Wahlen. Wir haben nicht genug Papier. Ne? Also es gibt kein Papier für die Wahlen.
2: Das ist kein Scherz, das hat die wirklich gesagt.
1: Ja, und das, da haben selbst die blinden Hühner unter den Journalisten ihr Korn gefunden. Ja. Die taten sich ja vorher ein bisschen schwer. Also zum Beispiel Nikolaus Blome, der bei RTL normalerweise 30-sekündige Plattitüden verbläst in den Nachrichten. Ja. Der schrieb ja nach der Trump-Wahl direkt Tagestipp. Als erstes hält Trump die Ampel zusammen. Das hielt jetzt, glaube ich, 3 Stunden, dieser Tweet. Ja, also

0: 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Die Ozeane der Erde bergen einen gewaltigen Schatz. Lithium, Magnesium, Nickel, Kobalt und seltene Erden. Alles Stoffe, ohne die weder Elektroautos noch Smartphones funktionieren. Forscher des Pacific Northwest National Laboratory im US-Bundesstaat Washington arbeiten nun daran, diese Rohstoffe direkt aus dem Meerwasser zu gewinnen. Schon 0,1% des Meerwassers enthalten genug kritische Mineralien wie Magnesium und Lithium, um, sofern wir sie vollständig gewinnen können, den Bedarf der Menschheit für die nächsten 50.000 Jahre oder länger zu decken, hieß es in einer Mitteilung. US-Außenminister Marco Rubio wird diese Woche Vertreter von mehr als 70 Ländern in Washington zu einem großen Antiterrorgipfel empfangen. Im Mittelpunkt steht die wachsende Gefahr des transnationalen linksradikalen Terrorismus. Laut internen Dokumenten des Außenministeriums soll das Treffen die internationale Zusammenarbeit gegen linksextreme Organisationen stärken, die politische Gewalt und Einschüchterung einsetzen, um ihre ideologische Agenda durchzusetzen. Das Papier spricht von einem klaren Trend hin zu global vernetzten, politisch motivierten Terroristen, insbesondere linksextremen Terroristen, die zunehmend zu organisierter, tödlicher Gewalt greifen, um ihre politischen Ziele zu erreichen. Außenamtssprecher Tommy Pigott schrieb auf X, die Regierung schließe Lücken in der Antiterrorstrategie, die von früheren Regierungen weitgehend ignoriert worden seien. Am Bahnhof Ruhpolding ist am Mittwochmorgen ein afghanischer Asylbewerber mit einem Messer auf Menschen losgegangen. Schulkinder rannten in Panik davon. Der Mann war am Morgen mit einem Messer aus einem Regionalzug am Bahnhof Ruhpolding ausgestiegen und hat Passanten bedroht und verfolgt. Es kam zu einem größeren Polizeieinsatz. Der Mann wurde widerstandslos festgenommen. Verletzt wurde laut Polizei niemand. 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
1: Es macht auch Spaß. Nee, wirklich, es macht einfach ja, sau Spaß. Es macht einfach wirklich Spaß so.
2: Man ist lebendig,
1: guck mal, das Ding ist, ich habe ja nicht Comedy, also ich glaube, Comedy war für mich auch immer so ein bisschen Therapie für mich, so ein bisschen. Dass ich irgendwie das, was in mir vorgeht, nach außen ausdrücke und das auch noch schaffe, das so auszudrücken, dass es die Leute zum Lachen bringt. Und das, wenn ich jetzt damit aufhören würde, dann höre ich ja genau damit auf, warum ich mit Comedy überhaupt angefangen habe. Und dann war ich eigentlich eher sogar egoistisch und dachte mir einfach nur so, nee, ich lasse mir doch daran jetzt nicht den Spaß verderben. Also es war jetzt gar nicht so, dass ich irgendwie so die Leuchtfackel in den Zeiten der Corona-Politik sein wollte, sondern es war einfach nur so, ja nee, ich will halt sagen, was ich sagen will. Und das war eigentlich die einzige Überlegung, die ich hatte. Das war eigentlich immer noch alles relativ egoistisch. Und bis jetzt hat es sich auf jeden Fall gelohnt.
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1: Präsidentin des Bundesverfassungsgerichts, eine Frau Doris König, die erstaunliche Ähnlichkeit mit Margot Honecker hat, wenn man sie auf diesem Foto bei Apollo sieht, die erklärt im Interview, wie unglaublich gut die Corona-Rechtsprechung war. Und meint, es gibt überhaupt keinen Grund, da irgendetwas aufzuarbeiten. Und wer glaubt, er könne seine Meinung nicht veräußern, der habe da wohl ein subjektives Gefühl.
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1: Das war das geht nicht mehr lange gut.
2: Also das ist so ein Wahnsinn, was die da anstellen. Und es ist so offensichtlich. Und auch gerade, ich meine, wir haben jetzt eine Luftsteuer, nennen wir das doch, ja, diese CO2-Bepreisung. Wir haben Steuern auf Luft, wenn die Raubritter das geahnt hätten, was alles möglich ist. Ja. Was ja, man sich alles einfallen lassen kann. Jetzt, ja. Und natürlich, wie lange soll das noch so gut gehen? Die können die Steuern erhöhen. Und wir müssten eigentlich genau in die entgegengesetzte Richtung mal gehen. Wir müssen unbedingt, und das sag ich als alter Linker, und ich bin jetzt vielleicht nicht der klassische Ethaist, aber Steuern halte ich jetzt nicht per se für des Teufels, und auch ein Staat, auch wenn ich eigentlich mal sehr anarchistisch unterwegs war, halte ich jetzt auch nicht für per se für des Teufels. Aber das, was wir gerade machen, das ist wirklich die Demonstration ja, für alles, was schief gehen kann, für alles, was man falsch machen kann, für genau, also es gibt keine besseren Argumente für einen Javier Milei, als der müsste eigentlich nur auf Deutschland zeigen.
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0: 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Berlins regierender Bürgermeister bleibt doch im Rathaus. Ich bin als regierender Bürgermeister gewählt, sagte Kai Wegner, CDU, als er am vergangenen Freitag seinen halben Rückzug verkündete. Kein CDU-Spitzenkandidat für die Berlin-Wahl will er mehr sein, aber er will weiterhin auf dem Chefsessel im Roten Rathaus sitzen. Das klang erst einmal nach angeblicher Pflichterfüllung. Doch dass der Regierende nicht zurückgetreten ist, sichert ihm auch rund 235.750 Euro sogenanntes Übergangsgeld. Bei Rücktritt kein Übergangsgeld, erläutert Anwalt Nico Herting den entscheidenden Paragraphen im Senatorengesetz. Und die Senatskanzlei bestätigte es der Zeitung Bild. Somit stehen dem CDU-Politiker jetzt, nach Ende seiner Amtszeit, für 2 Jahre noch 3 Monate volles Gehalt und weitere 21 Monate 50% davon zu. Ursula von der Leyen will Alterskontrollen nicht nur für Social Media, sondern auch für App-Stores und andere Dienste. Von der Leyen machte deutlich, dass es nicht nur um soziale Netzwerke gehen soll, sondern auch um andere digitale Angebote mit altersunangemessenen oder suchterzeugenden Funktionen. Gegen diese Entwicklung richtet sich Kritik aus unterschiedlichen Lagern. Datenschützer, Bürgerrechtler, Wissenschaftler, Jugendorganisationen und Kinderrechtler warnen vor verpflichtenden Alterskontrollen für jedermann. Der neue ungarische Ministerpräsident Peter Magyar und seine Tisza-Partei haben mit ihrer Zweidrittelmehrheit im Parlament umfangreiche Verfassungsänderungen beschlossen, die sich klar gegen das bisherige System von Viktor Orbán richten. Dazu gehören eine Amtszeitbegrenzung für Abgeordnete auf maximal 12 Jahre, die vorzeitige Beendigung der Amtszeit von Präsident Szulyok, den Magyar als Marionette Orbáns bezeichnet, sowie mehrerer Verfassungsrichter. Außerdem wird ein neues nationales Amt für Vermögensrückgewinnung geschaffen, das korrupte Geschäfte aus der Orbán-Ära untersuchen und Vermögen zurückholen soll. Und der staatliche Rundfunk wird umstrukturiert. Orbáns Fidesz-Partei boykottierte die Abstimmung und spricht von Tyrannei und Verfassungsputsch. 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
1: Hat einen Grund, warum das zersplitterte Europa so viele Erfindungen, so viele Innovationen hervorgebracht hat, weil es Wettbewerb gab. Und in dem Moment, wo man das wieder belebt und die Voraussetzungen dafür könnten im Grundgesetz genau genommen nicht besser sein, auch wenn der Föderalismus ganz schön gelitten hat in den letzten Jahrzehnten und heute de facto nur noch beim Thema Bildung und beim Thema innere Sicherheit bei der Polizei besteht, genau genommen war das ein Geschenk nach dem Zweiten Weltkrieg an die damals junge Bundesrepublik, diesen Föderalismus einzuführen. Und auch das ist eigentlich nicht so schwer zu erklären. Wenn man den wiederbelebt, hat man die Voraussetzungen dafür geschaffen, dass ganz viel ohne Zentralmacht in Berlin funktioniert und wir eben nicht 17 Ministerien plus 2 Staatsminister brauchen, sondern vermutlich gut und gern mit der knappen Hälfte auskämen.
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1: Und ein weiteres Problem, das uns in den letzten Wochen zu Bewusstsein gedrungen ist und wohinter eine Riesenrechtsfrage steckt, das wird in der juristischen Community meines Erachtens noch nicht hinlänglich gesehen, das ist dieses eigenartige Geschäftsmodell von dieser FDP-Firma oder von dieser Firma, die eine FDP-Funktionärin gegründet hat. Teilweise war das rechtswidrig, inzwischen sind die in mehrfacher Hinsicht erfolgreich auch abgemahnt worden, die also firmieren als Prozessfinanzierer, scheinbar etwas ganz Herkömmliches, in Wahrheit aber sich kann nichts darauf beschränken, sondern vor allen Dingen erstmal mit künstlicher Intelligenz das Internet durchsuchen auf irgendwelche Äußerungen, die rechtlich relevant sein mögen und dann den Interessenten anbieten, hierfür dann Rechtsanwälte zu vermitteln, die man dann finanzieren will und davon lebt man dann teilweise.
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1: Gerade in der Medizin ist bei vielen Menschen heute ja so ein bisschen das Autowerkstattprinzip im Kopf. Ich gehe jetzt zum Arzt oder zum Krankenhaus und da wechselst du mir ein Teil aus und dann bin ich wieder gesund oder ich kriege irgendeine Pille. Und wie viel Eigenverantwortung ich an der Krankheit habe, wollen viele gar nicht sehen. Ja, dasselbe im Finanzsystem. Ich gebe irgendeinem, und da bin ich jetzt manchmal erschrocken, irgendeiner, der mich anruft und mir sagt, du kannst Steuern sparen, du bist blöd, wenn du es nicht machst, dem gebe ich Zehntausende von Euro, genau dieselben Leute, die aber beim Zeitschrift-Abo sagen, um Gottes Willen, der will mich betrügen, der will das aufschwätzen, das ist manchmal ganz komisch. Ja. Wird natürlich vom System gefördert, aber ich bin auch mal vorsichtig, das muss auch mal einen geben, der das mit sich machen lässt.

0: 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Nach Bemerkungen über Kanzler Friedrich Merz und Altkanzlerin Angela Merkel muss sich der Kabarettist Uwe Steimle womöglich mit juristischen Konsequenzen auseinandersetzen. Wie eine Sprecherin der Staatsanwaltschaft Dessau-Roßlau der Deutschen Presseagentur bestätigte, sei ein Verfahren nach § 126 des Strafgesetzbuchs eingeleitet worden. Der Paragraph stellt die Störung des öffentlichen Friedens durch Androhung von Straftaten unter Strafe. Anlass sind Aussagen, die Steimle bei einer AfD-Veranstaltung in Dessau-Roßlau über das neue Porträtbild Merkels im Berliner Bode-Museum gemacht hat. Er überlegte laut, warum sich die frühere Kanzlerin für eine Darstellung im Stehen entschieden habe und meinte, weil sie ahnt, sie wird bald sitzen. Weiter meinte er, sollte der Nagel des Bildes an der Wand brechen, dann stellen wir sie an die Wand. Also uns wird schon was einfallen. Mit Blick auf Bundeskanzler Friedrich Merz sagte Steimle, wenn ich Friedrich Merz sehe, frage ich mich manchmal, wo ist eigentlich Stauffenberg, wenn man ihn mal wirklich braucht? US-Außenminister Marco Rubio wird diese Woche Vertreter von mehr als 70 Ländern in Washington zu einem großen Antiterrorgipfel empfangen. Im Mittelpunkt steht die wachsende Gefahr des transnationalen linksradikalen Terrorismus. Laut internen Dokumenten des Außenministeriums soll das Treffen die internationale Zusammenarbeit gegen linksextreme Organisationen stärken, die politische Gewalt und Einschüchterung einsetzen, um ihre ideologische Agenda durchzusetzen. Das Papier spricht von einem klaren Trend hin zu global vernetzten, politisch motivierten Terroristen, insbesondere linksextremen Terroristen, die zunehmend zu organisierter, tödlicher Gewalt greifen, um ihre politischen Ziele zu erreichen. Außenamtssprecher Tommy Pigott schrieb auf X, die Regierung schließe Lücken in der Antiterrorstrategie, die von früheren Regierungen weitgehend ignoriert worden seien. Am Bahnhof Ruhpolding ist am Mittwochmorgen ein afghanischer Asylbewerber mit einem Messer auf Menschen losgegangen. Schulkinder rannten in Panik davon. Der Mann war am Morgen mit einem Messer aus einem Regionalzug am Bahnhof Ruhpolding ausgestiegen und hat Passanten bedroht und verfolgt. Es kam zu einem größeren Polizeieinsatz. Der Mann wurde widerstandslos festgenommen. Verletzt wurde laut Polizei niemand. 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
1: Was jetzt passiert, jetzt wird Musk natürlich von den Systemmedien und von dieser ganzen linken Blase auch als Rechtsextremer geframed. Ja. Ne? Also, weil Musk das über Robinson geschrieben hat, Free Robinson, ist er ja auch ein Rechtsextremer.
2: Klar.
1: Und mir fällt aber auf in letzter Zeit und auch gerade bei dieser Geschichte, dass diese linken Antidemokraten nicht merken, dass dieses Framing nur noch bei ihnen selbst funktioniert. Ja? Also dieses Rechts-Rechts-Nazi-Framing. Ich glaube, die normalen Menschen gähnen inzwischen, weil sie inzwischen merken, dass jeder von ihnen eigentlich rechtsextrem ist. Also weil jeder irgendeine Äußerung schon mal getan hat, die nicht vom Wahrheitsministerium abgesegnet wurde. Sowas wie, meine Frau traut sich abends nicht mehr vor die Tür. Nazi! Weißt du? Das sind ja alles so, also die Menschen merken schon, dass das sehr, sehr unlogisch und sehr konstruiert ist, auch in Gedanken so konstruiert.
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1: Es ist nicht die Aufgabe der Verfassungsschutzbehörden, Etiketten zu verteilen, wie gesichert oder ungesichert oder weiß der Kuckuck was, rechtsextrem oder linksextrem oder sonst irgendwie. Das ist nicht ihre Aufgabe. Es handelt sich, wenn Sie es in rechtsstaatliche Begriffe zurückübersetzen, weil diese Behörden diese Befugnis nicht besitzen, handelt es sich um Amtsanmaßung. Das muss man eigentlich mal ganz klar sagen. Und wenn diese Verfassungsschutzchefs, die jetzt glauben, dass sie den Kampf gegen die AfD führen und dies auch noch öffentlich äußern, begehen sie eine Amtsanmaßung. Und diese Amtsanmaßung ist nicht nur rechtswidrig, sondern die ist auch verfassungswidrig, denn sie wollen gegen eine Partei vorgehen, die nicht verboten ist.
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1: Ich finde es immer wieder erstaunlich, dass man monatelang recherchiert, was für ein Auto man sich kauft oder ein paar Wochen, was für einen Grill man sich in den Garten stellt. Aber wenn es darum geht, wie lege ich mein Geld an? Was ist das Beste? Dann kümmern sich ganz viele Leute nicht drum. Oder sie vertrauen einem Bankberater. Also sich wirklich mal hinzusetzen, 25, das Geldsystem anzugucken. Viele Leute wissen gar nicht, wie Geld in die Welt kommt. Ja, dass das tatsächlich einfach nur ein Mausklick ist und dass das nicht irgendwo im Tresor liegt, wenn die Bank einem einen Kredit von 250.000 Euro gibt. Und da mal schon, was gibt es denn für Möglichkeiten? Und da bin ich bei dir beim Thema Bitcoin. Das ist nun mal das gesündeste Geld, was wir haben. Die Europäische Zentralbank sagt, eine Inflation von 2%, das ist das, was wir haben wollen. Die wollen uns jeweils immer 2% von dem Geld stehlen, was wir verdienen. Das ist Ziel des Ganzen. Und wenn wir da rausbrechen wollen, dann muss man sich mit dem Thema beschäftigen und dann muss man gucken, was gibt es für bessere Alternativen. Bitcoin ist so eine Alternative.
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0: 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Mit scharfen Worten reagiert AfD-Spitzenkandidat Ulrich Siegmund auf die umstrittenen Äußerungen von Sachsen-Anhalts Ministerpräsident Sven Schulze. Der CDU-Politiker hatte erklärt, im Fall einer Wahlniederlage keine Ministerpräsidentenwahl ansetzen zu wollen, um so die AfD zu verhindern. Im Interview mit dem Internetportal Auf 1 sagte Siegmund, die Aussage von Schulze hat mit Demokratie nichts mehr zu tun. In Italien droht der Regierung von Ministerpräsidentin Giorgia Meloni eine ernste Krise. Bei einer geheimen Abstimmung über eine Wahlrechtsreform, Einführung von Präferenzstimmen, scheiterte ein zentraler Änderungsantrag denkbar knapp durch rund 30 Abweichler aus der eigenen Koalition, sogenannte Heckenschützen. Die Opposition fordert bereits Rücktritt und Neuwahlen. Meloni will die Reform nun über den Senat retten und die Abweichler identifizieren. Es ist die zweite schwere Niederlage für ihre Regierung in kurzer Zeit. Deutschland hat die sogenannten Covid-19-Impfempfehlungen deutlich geändert und rät den meisten Menschen unter 75 Jahren von einer Covid-19-Spritze ab. Die Ständige Impfkommission, STIKO, teilte in einem 33-seitigen Dokument mit, dass sich ihre Haltung zur Covid-19-Spritze ändert. In Zukunft gelte die Standardempfehlung nur noch für Personen ab 75 Jahren. Die Empfehlungen der STIKO sind zwar nur beratend, bilden aber auch die Grundlage für die Empfehlungen der Bundesländer und die Richtlinien des gemeinsamen Bundesausschusses. Noch im Januar hatte die STIKO in ihrem sogenannten Impfkalender empfohlen, dass Personen ab 60 Jahren jährlich eine Covid-19-Spritze erhalten sollten. Kritiker meinen, die STIKO versucht sich heimlich aus der Schusslinie zu bringen. 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
1: Ihr Liebe, ihr habt es vorhin schon angedeutet, ich glaube, Milena, du warst es auch, Trump hat sich klar zu all dem geäußert. Ich darf verlesen, was Trump in einem Interview oder in einem Video, was er dazu gepostet hat, sagt. Trump sagt, wir werden dem New Green Scam, also dieser Ideologie von Neugrünings, ein Ende setzen. Warum bauen wir keine großartigen Kernkraftwerke, keine großartigen Energiequellen, anstatt dieses Spiel mit dem Wind zu spielen, das alles ruiniert, all ihre Vögel tötet, die Felder zerstört. Es ist grüner Betrug. Ich bin für saubere Energie, sagt Trump, aber man kann nicht sein Land dafür zerstören. Das wird unsere Kernkraftwerke nicht befeuern. Schaltet diese Kernkraftwerke ein. Wir müssen sie in Betrieb nehmen und das Einzige, was das jetzt kann, sind fossile Brennstoffe. Fossile Brennstoffe und Kernkraft. Außerdem macht er sich noch gewaltig lustig über Deutschland in diesem Video. Und ja, Melina, was soll man da noch zufügen? Da kann man schwer anders, als den Mann irgendwie zu mögen, oder?
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1: Dass wenn man mir droht oder mich versucht in die Knie zu zwingen, dann reagiere ich komplett atypisch und sage jetzt erst recht. Das ist mein Charakter, das ist mein Naturell. Wenn man mich höflich um etwas bittet und sagt, geh bitte, überleg dir das, dann sage ich, okay, können wir drüber reden. Aber wenn einer mir versucht, umfallen zu drohen, existenziell, finanziell oder gesellschaftlich oder wie auch immer zu drohen, dann erst recht. Und dann wäre jetzt so Furie. So, aber wenn alle die, die aus Bequemlichkeit oder Angst und Bequemlichkeit einfach einmal hin und wieder aus ihrer bequemen Zone rauskommen und das Maul aufreißen würden, dann würden sich vielleicht nicht die wenigen so wenig fühlen, sondern dann würden wir draufkommen, dass wir viel mehr sind, als uns Regierungen oder öffentlich-rechtliche Medien glauben lassen.
2: 100%, haben Sie 100% recht.

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1: Also ich bin bei den großen Spendenaktionen nicht dabei, aus genannten Gründen, weil mir diese Apparate zu groß sind. Ich schaue wirklich jedes Jahr, wem ich regional hier Unterstützung noch geben kann. Neben dem ehrenamtlichen Engagement, das ich sowieso habe und Mitglied bin in verschiedenen Vereinen, kriegt der eine oder andere dann eben nochmal eine extra Spende. Früher habe ich mal für Wikipedia gespendet. Das lasse ich seit ein paar Jahren. Und ansonsten, ja, ich fand das mal ursprünglich eine gute Idee, ja, so, also das Wissen der Welt in einer freien Plattform zu sammeln, aber sie ist eben nicht mehr frei. Ansonsten spende ich natürlich jeden Monat 18,36 Euro für den Erhalt des öffentlich-rechtlichen Rundfunks.
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0: 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Nach Bemerkungen über Kanzler Friedrich Merz und Altkanzlerin Angela Merkel muss sich der Kabarettist Uwe Steimle womöglich mit juristischen Konsequenzen auseinandersetzen. Wie eine Sprecherin der Staatsanwaltschaft Dessau-Roßlau der Deutschen Presseagentur bestätigte, sei ein Verfahren nach § 126 des Strafgesetzbuchs eingeleitet worden. Der Paragraph stellt die Störung des öffentlichen Friedens durch Androhung von Straftaten unter Strafe. Anlass sind Aussagen, die Steimle bei einer AfD-Veranstaltung in Dessau-Roßlau über das neue Porträtbild Merkels im Berliner Bode-Museum gemacht hat. Er überlegte laut, warum sich die frühere Kanzlerin für eine Darstellung im Stehen entschieden habe und meinte, weil sie ahnt, sie wird bald sitzen. Weiter meinte er, sollte der Nagel des Bildes an der Wand brechen, dann stellen wir sie an die Wand. Also uns wird schon was einfallen. Mit Blick auf Bundeskanzler Friedrich Merz sagte Steimle, wenn ich Friedrich Merz sehe, frage ich mich manchmal, wo ist eigentlich Stauffenberg, wenn man ihn mal wirklich braucht? Am Bahnhof Ruhpolding ist am Mittwochmorgen ein afghanischer Asylbewerber mit einem Messer auf Menschen losgegangen. Schulkinder rannten in Panik davon. Der Mann war am Morgen mit einem Messer aus einem Regionalzug am Bahnhof Ruhpolding ausgestiegen und hat Passanten bedroht und verfolgt. Es kam zu einem größeren Polizeieinsatz. Der Mann wurde widerstandslos festgenommen. Verletzt wurde laut Polizei niemand. US-Außenminister Marco Rubio wird diese Woche Vertreter von mehr als 70 Ländern in Washington zu einem großen Antiterrorgipfel empfangen. Im Mittelpunkt steht die wachsende Gefahr des transnationalen linksradikalen Terrorismus. Laut internen Dokumenten des Außenministeriums soll das Treffen die internationale Zusammenarbeit gegen linksextreme Organisationen stärken, die politische Gewalt und Einschüchterung einsetzen, um ihre ideologische Agenda durchzusetzen. Das Papier spricht von einem klaren Trend hin zu global vernetzten, politisch motivierten Terroristen, insbesondere linksextremen Terroristen, die zunehmend zu organisierter, tödlicher Gewalt greifen, um ihre politischen Ziele zu erreichen. Außenamtssprecher Tommy Pigott schrieb auf X, die Regierung schließe Lücken in der Antiterrorstrategie, die von früheren Regierungen weitgehend ignoriert worden seien. 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
1: Also wenn man das hört, dann weiß man natürlich auch eines, dass diese Art, die hier gerade beschrieben wird, einem Beamtenstatus letztendlich gleichkommt. Und man wehrt sich ja von Seiten der Öffentlich-Rechtlichen immer damit, dass man sagt, nein, nein, die Gebühren, die man zahlt, sind ja gemeinschaftliche Gebühren, wie nennt man das, Beiträge für einen investigativen, offenen und eben halt auch guten Journalismus. Und in Wirklichkeit sind es natürlich Steuern. Und spätestens, wenn man das sieht, dann erkennt man auch, dass die Mitarbeiter dort wie in einem steuerlich finanzierten System gehalten werden. Das ist also eine Beamtenposition gewissermaßen. Das ist eine schöne Offenlegung der tatsächlichen Situation.
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1: Deforestation Regulation, also das Regulierprinzip, das Entwalten für Buchdruck zum Beispiel, das Entwalten der Wälder. Das heißt, wir müssen in Zukunft, das sollte eigentlich jetzt dieses Jahr schon ratifiziert werden, also ab Ende des Jahres muss jeder Verlag, und gerade die Kleinen wird es treffen, jeder Verlag muss nachweisen, welche Buchseite mit welchem Baum letztendlich hergestellt wurde mit Geodaten. Also das heißt, und da ist der Buchherausgeber ist verantwortlich dafür. Das heißt, er muss die Lieferkette bis zum Baum im Wald zertifizieren. Nicht nur, dass es Menschen unmöglich ist, es wird enorme Kosten verursachen und es ist eigentlich das Ende des gedruckten Buchs. Zumindest das Buch, was noch von kleinen Verlagen kommt, die nicht zensiert werden.
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1: Das ist die Idee, die verkauft wird. Aber die eigentliche Idee ist, dass die Politik sagt, wo es lang geht. Dass sie zuteilt, dass sie verteilt. Und diese Idee, die verbündet sich unheimlich gerne mit industriellen Interessen, weil große korporatistische Strukturen wie Großunternehmen, die ticken genauso. Ja, die ticken nicht marktwirtschaftlich, die ticken korporatistisch. Und das Bündnis zwischen den beiden, das hat man in den 20er Jahren mal Faschismus getauft, das ist etwas, was wir gerade in einer gewissen Weise wieder erlebt haben in dieser Corona-Situation. Und das erklärt auch, warum wir diese scheinbare, also diese Diskrepanz zwischen Kompetenz auf der einen und Inkompetenz auf der anderen Seite haben. Wir haben einen Großteil der Politik, wo die Inkompetenz da ist. Das folgt bestimmten ökonomischen Auswahlmechanismen, die man adverse Selektion nennen kann. Und wir haben auf der anderen Seite einige wenige, die sehr schlau sind, aber durch und durch korrumpiert.
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0: 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Der neue ungarische Ministerpräsident Peter Magyar und seine Tisza-Partei haben mit ihrer Zweidrittelmehrheit im Parlament umfangreiche Verfassungsänderungen beschlossen, die sich klar gegen das bisherige System von Viktor Orbán richten. Dazu gehören eine Amtszeitbegrenzung für Abgeordnete auf maximal 12 Jahre, die vorzeitige Beendigung der Amtszeit von Präsident Szulyok, den Magyar als Marionette Orbáns bezeichnet, sowie mehrerer Verfassungsrichter. Außerdem wird ein neues nationales Amt für Vermögensrückgewinnung geschaffen, das korrupte Geschäfte aus der Orbán-Ära untersuchen und Vermögen zurückholen soll. Und der staatliche Rundfunk wird umstrukturiert. Orbáns Fidesz-Partei boykottierte die Abstimmung und spricht von Tyrannei und Verfassungsputsch. Die Ozeane der Erde bergen einen gewaltigen Schatz. Lithium, Magnesium, Nickel, Kobalt und seltene Erden. Alles Stoffe, ohne die weder Elektroautos noch Smartphones funktionieren. Forscher des Pacific Northwest National Laboratory im US-Bundesstaat Washington arbeiten nun daran, diese Rohstoffe direkt aus dem Meerwasser zu gewinnen. Schon 0,1% des Meerwassers enthalten genug kritische Mineralien wie Magnesium und Lithium, um, sofern wir sie vollständig gewinnen können, den Bedarf der Menschheit für die nächsten 50.000 Jahre oder länger zu decken, hieß es in einer Mitteilung. Ursula von der Leyen will Alterskontrollen nicht nur für Social Media, sondern auch für App-Stores und andere Dienste. Von der Leyen machte deutlich, dass es nicht nur um soziale Netzwerke gehen soll, sondern auch um andere digitale Angebote mit altersunangemessenen oder suchterzeugenden Funktionen. Gegen diese Entwicklung richtet sich Kritik aus unterschiedlichen Lagern. Datenschützer, Bürgerrechtler, Wissenschaftler, Jugendorganisationen und Kinderrechtler warnen vor verpflichtenden Alterskontrollen für jedermann. 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
1: Ja, diese Russland-Meldung, die Putin redet.
2: Ja, das ist teilweise eben halt so. Und sie wollen natürlich diese Reden nicht nach außen bringen, weil da natürlich auch eine Logik vielleicht erkennbar ist. Und Logik ist ja ein Begriff für folgerichtig. Und wenn die Folgerichtigkeit des Gegners deutlich wird in einem Gespräch und die dann entgegengestellt wird dem Gestammel der eigenen Leute, und das ist das Problem, was da momentan herrscht, denn die Argumente sind relativ klar auf beiden Seiten und die müssten gegeneinander gestellt werden. Deutschland klärt es so, indem man zum Beispiel RT in Deutschland verbietet, nach dem Motto, das ist ja Propaganda in ganz Europa. Ja, in der Schweiz ist es zum Beispiel nicht verboten, da darf man RT empfangen zum Beispiel. Aber ich finde das sehr interessant, dass man RT verbietet mit der Argumentation, das ist Propaganda. Und dann gucke ich mir so die westlichen Medien an und denke, aha, die sind also propagandafrei. Und da muss ich wirklich nur noch lachen. Im Gegenteil, wenn alles in die Richtung Propaganda geht, dann müssen möglichst alle Seiten beleuchtet werden. Dann kann man eventuell noch die Mitte rausbekommen, was könnte die Wahrheit sein.
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1: Siehst aus wie Manfred, fühlst dich wie Susanne, dann kannst du eben auch als Susanne da durchlaufen und die Tickets kontrollieren. Und ich glaube, dass den meisten Fahrgästen der Deutschen Bahn das völlig wurscht ist, was die anhaben, wie die sich fühlen. Wichtig ist, die wären froh, wenn der Zug fährt. Und das ist schwierig. Das ist echt total. Deshalb interessiert dich das auch nicht, ob das Ding mit grünem Strom oder mit braunem Strom fährt oder ob da Filipinos im Triebwagen Strom treten. Das ist völlig wurscht. Du fragst den Schaffner, fahren wir oder stehen wir? Und dann sagt er, haben Sie das Gefühl? Wegen Ihnen tragen wir draußen die Häuser vorbei. Und ist natürlich alles sehr humoristisch zu sehen, das Ganze. Aber was mir tatsächlich passiert ist, ich habe den Schaffner gefragt, ob wir durchgehend WLAN haben. Und dann hat er gesagt, wir fahren durch Deutschland, da kann man froh sein, wenn durchgehend Schienen liegen.
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1: Das ist, ein Krieg wird von dem gewonnen, der am brutalsten vorgeht. Und diejenigen, die darüber reden, haben da irgendwie so eine Vorstellung wie im Kino beim Popcorn. Und dann fährt da ein Panzer und dann stirbt da jemand und dann sind sie betroffen, gehen raus. Das ist nicht Krieg. Krieg ist was anderes. Und ich glaube, wenn man sie nur mit den normalen Waffensystemen mal konfrontieren würde, braucht man übrigens gar keine Atombomben. Es reicht einfach bunkerbrechende Munition. Was das bedeutet? Was bedeutet denn eine ganz normale Rakete, die dann eben entsprechende Bomben abwirft, die dann so klar hoch und auf Augenhöhe zerschießt. Stell doch einfach mal 50 Pferde hin. Einfach mal 50 Pferde und dann auf, dann die armen Pferde. Da stehen normalerweise Menschen. Da bist du voller Blut, glibbrig. Das ist das der normale Zustand. Damit du weißt, und dann schreien da Tiere und so, die kriegen aber keine Hilfe. Da kommt auch keiner mehr. So einfach, halt das aus, mein Freund. Oder amputier doch live mit Säge. Das ist der Krieg. Und die Leute, die da darüber reden, sagen, ja, die Richtigen dürfen da schreiben, die haben tatsächlich den Schuss nicht gehört. Es gibt bei Krieg keine Richtigen oder Falschen. Es gibt nur Leute, die verrecken.
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0: 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Am Bahnhof Ruhpolding ist am Mittwochmorgen ein afghanischer Asylbewerber mit einem Messer auf Menschen losgegangen. Schulkinder rannten in Panik davon. Der Mann war am Morgen mit einem Messer aus einem Regionalzug am Bahnhof Ruhpolding ausgestiegen und hat Passanten bedroht und verfolgt. Es kam zu einem größeren Polizeieinsatz. Der Mann wurde widerstandslos festgenommen. Verletzt wurde laut Polizei niemand. US-Außenminister Marco Rubio wird diese Woche Vertreter von mehr als 70 Ländern in Washington zu einem großen Antiterrorgipfel empfangen. Im Mittelpunkt steht die wachsende Gefahr des transnationalen linksradikalen Terrorismus. Laut internen Dokumenten des Außenministeriums soll das Treffen die internationale Zusammenarbeit gegen linksextreme Organisationen stärken, die politische Gewalt und Einschüchterung einsetzen, um ihre ideologische Agenda durchzusetzen. Das Papier spricht von einem klaren Trend hin zu global vernetzten, politisch motivierten Terroristen, insbesondere linksextremen Terroristen, die zunehmend zu organisierter, tödlicher Gewalt greifen, um ihre politischen Ziele zu erreichen. Außenamtssprecher Tommy Pigott schrieb auf X, die Regierung schließe Lücken in der Antiterrorstrategie, die von früheren Regierungen weitgehend ignoriert worden seien. Nach Bemerkungen über Kanzler Friedrich Merz und Altkanzlerin Angela Merkel muss sich der Kabarettist Uwe Steimle womöglich mit juristischen Konsequenzen auseinandersetzen. Wie eine Sprecherin der Staatsanwaltschaft Dessau-Roßlau der Deutschen Presseagentur bestätigte, sei ein Verfahren nach § 126 des Strafgesetzbuchs eingeleitet worden. Der Paragraph stellt die Störung des öffentlichen Friedens durch Androhung von Straftaten unter Strafe. Anlass sind Aussagen, die Steimle bei einer AfD-Veranstaltung in Dessau-Roßlau über das neue Porträtbild Merkels im Berliner Bode-Museum gemacht hat. Er überlegte laut, warum sich die frühere Kanzlerin für eine Darstellung im Stehen entschieden habe und meinte, weil sie ahnt, sie wird bald sitzen. Weiter meinte er, sollte der Nagel des Bildes an der Wand brechen, dann stellen wir sie an die Wand. Also uns wird schon was einfallen. Mit Blick auf Bundeskanzler Friedrich Merz sagte Steimle, wenn ich Friedrich Merz sehe, frage ich mich manchmal, wo ist eigentlich Stauffenberg, wenn man ihn mal wirklich braucht? 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
1: Die letzte Anzeige, die ich bekommen habe, war aus einem Grund von einer Dame, die mal wieder sich nicht entscheiden konnte, ob Frau oder Mann. Jetzt ist es eine nicht-binäre Ens-Person. Und die hat mich zweimal angezeigt. Aus dem ersten Grund hat sie mich angezeigt, weil sie sich freiwillig YouTube-Videos von mir angeguckt hat und sich aufgrund dessen angegriffen hat von dem, was ich sage. Das muss man erstmal mal kurz sacken lassen. Also wir leben in einer Zeit, in einer Rechtslage, wo so eine Anzeige strafrechtlich verfolgt wird. Irgendein Idiot, muss ich jetzt leider sagen, es kommt morgen die nächste Anzeige.
2: Ein Schwachkopf, der es hat.
1: Ja, fühlt sich angegriffen. Wobei diese Person sich ja freiwillig dazu entschieden hat, dieses Video anzugucken.
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1: Dass es zu einem Schuldenschnitt kommt. Und da ist es eben so, dass die größte Gefahr davon ausgeht, wenn an einem Donnerstag oder ein Freitag ein Feiertag ist, dass die Banken eben 4 Tage haben, um solche Dinge auch vorzubereiten. Das möchte ich jetzt noch gar nicht so sehr in den Fokus heben. Die Gefahr ist immer da, weil das Geldsystem, wie wir es kennen, in dieser Art und Weise nicht durchzuhalten ist.
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1: Also ich möchte nochmal die Millionen, Milliarde und Billionen nochmal unterscheiden mit meinem bekannten Beispiel. Wenn wir das mal uns in Sekunden vorstellen. 1 Million Sekunden entsprechen 12 Tage. 12 Tage bestehen also aus 1 Million Sekunden. Bei 1 Milliarde Sekunden sind es keine 12 Tage mehr, sondern 30 Jahre. Bei 1 Billion Sekunden, da sind es 30.000 Jahre. Also vor 1 Billion Sekunden, da lief noch der Neandertaler hier auf der Erde herum. Das muss man sich wirklich mal vor Augen führen. Und wenn wir hier von 500 Milliarden sprechen, da geht es um 15.000 Jahre, die wir uns jetzt in Sekunden vorstellen. Dann haben wir den Betrag in Euro.
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0: 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Berlins regierender Bürgermeister bleibt doch im Rathaus. Ich bin als regierender Bürgermeister gewählt, sagte Kai Wegner, CDU, als er am vergangenen Freitag seinen halben Rückzug verkündete. Kein CDU-Spitzenkandidat für die Berlin-Wahl will er mehr sein, aber er will weiterhin auf dem Chefsessel im Roten Rathaus sitzen. Das klang erst einmal nach angeblicher Pflichterfüllung. Doch dass der Regierende nicht zurückgetreten ist, sichert ihm auch rund 235.750 Euro sogenanntes Übergangsgeld. Bei Rücktritt kein Übergangsgeld, erläutert Anwalt Nico Herting den entscheidenden Paragraphen im Senatorengesetz. Und die Senatskanzlei bestätigte es der Zeitung Bild. Somit stehen dem CDU-Politiker jetzt, nach Ende seiner Amtszeit, für 2 Jahre noch 3 Monate volles Gehalt und weitere 21 Monate 50% davon zu. In Italien droht der Regierung von Ministerpräsidentin Giorgia Meloni eine ernste Krise. Bei einer geheimen Abstimmung über eine Wahlrechtsreform, Einführung von Präferenzstimmen, scheiterte ein zentraler Änderungsantrag denkbar knapp durch rund 30 Abweichler aus der eigenen Koalition, sogenannte Heckenschützen. Die Opposition fordert bereits Rücktritt und Neuwahlen. Meloni will die Reform nun über den Senat retten und die Abweichler identifizieren. Es ist die 2. schwere Niederlage für ihre Regierung in kurzer Zeit. Mit scharfen Worten reagiert AfD-Spitzenkandidat Ulrich Siegmund auf die umstrittenen Äußerungen von Sachsen-Anhalts Ministerpräsident Sven Schulze. Der CDU-Politiker hatte erklärt, im Fall einer Wahlniederlage keine Ministerpräsidentenwahl ansetzen zu wollen, um so die AfD zu verhindern. Im Interview mit dem Internetportal Auf1 sagte Siegmund, die Aussage von Schulze hat mit Demokratie nichts mehr zu tun. 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
1: Und da muss man sich überlegen, naja, gibt es eine Alternative? Weil so ein Crash, wie du ihn beschrieben hast, das kann natürlich katastrophal enden. Ja, das kann bis hin zu Krieg gehen, Elend. Also das will niemand. Und das kann außer Kontrolle geraten. Wir wissen dann auch nicht, was auf der anderen Seite ist. Also ein Crash bedeutet nicht automatisch, dass es nachher besser wird. Deswegen ist tatsächlich, und deswegen wissen wir den Fahrplan relativ gut, alle Beteiligten, Banken, Politiker und ultimativ auch die Bevölkerung sehen sozusagen den Weg der Inflation, der weiteren langsamen Zerstörung der Währungen als den gangbarsten. Und deswegen wird der auch gewählt in der Vergangenheit und jetzt auch in der Gegenwart.
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1: Wir haben uns zu lange auf unseren Lorbeeren ausgeruht. Wir müssen jetzt damit leben. Es gibt eine multipolare Welt. Und wenn wir als Amerikaner noch eine Stimme haben wollen, die irgendwie gehört wird, müssen wir uns darauf fokussieren. Und nicht, wir müssen die alte amerikanische Weltordnung wiederherstellen. Es soll eine Welt geben, die unter der amerikanischen Frucht lässt. Der Zug ist einfach abgefahren. Und wer etwas anderes noch denkt, der lebt irgendwo im Kino. Und das passt gut zu unseren Knallchargen, von denen du gesprochen hast. Aber das ist nicht ernst zu nehmen.
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1: Ganz wichtig bei der Sache ist die Steuerung der eigenen Aufmerksamkeit. Also, dass man nicht mehr bespielt wird, dass man nicht die Social Media Medien aufmacht und dann mal gucken, was heute so kommt und dann dabei bleibt und plötzlich sind 10 Minuten weg. Sondern dass man ganz bewusst sagt, okay, was möchte ich heute machen und auch seinen Freundeskreis auswählt, einfach die Informationen kontrolliert, die man reinbekommt. Und das ist natürlich unfassbar schwer heutzutage, weil wir natürlich Informationszeitalter leben und Social Media macht es immer schwerer, Fernsehen kann man ausmachen, aber auch da, die Werbeindustrie ist so gestrickt, dass sie sämtliche psychologische Tricks anwenden, Cliffhanger in Filmen und hast du nicht gesehen, dass es sehr schwer ist, seine Aufmerksamkeit wirklich gezielt selbst zu steuern.
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0: 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Laut einer Infratest-DiMAPP-Umfrage für den RBB ist die Linke mit 22% derzeit stärkste Kraft in Berlin. Die CDU legt nach dem Kandidatenwechsel von Wegner zu Evers auf 20% zu. Die SPD liegt abgeschlagen bei 12% und die AfD bei 16%. Berlin könnte damit das zweite von der Linken regierte Bundesland werden. US-Präsident Donald Trump erklärte in einer Rede zur Hauptsendezeit, in der er auf ausländische Bestrebungen zur Beeinflussung der US-Wahlen einging, dass eine Überprüfung des Department of Homeland Security ergeben habe, dass rund 278.000 Nichtbürger für die Teilnahme an Bundeswahlen registriert seien und argumentierte, die Ergebnisse deckten erhebliche Schwachstellen im US-Wahlsystem auf. Er sagte, die Zahl sei sogar noch unvollständig, da mehrere von den sogenannten Demokraten geführte Bundesstaaten ihre Wählerregistrierungsdaten nicht zur Verfügung gestellt hätten. Zusammengenommen offenbaren diese Enthüllungen ein Wahlsystem, das so kaputt und so anfällig ist, dass niemand es verteidigen kann. Es ist nicht zu verteidigen. Hunderte Millionen von US-Wählerdaten befinden sich in den Händen ausländischer Regierungen, fügte Trump hinzu. Die KI-Euphorie bekommt einen heftigen Dämpfer. Ein weltweiter Ausverkauf bei Chip-Aktien lässt die Börsen runterrauschen. Besonders Tech-Werte gerieten am Donnerstagabend massiv unter Druck und zogen gleich die wichtigsten Aktienindizes mit nach unten. Auslöser des Rückschlags waren ausgerechnet die Chip-Aktien, zuletzt die größten Gewinner an den Börsen. Der Chip-Herstellerindex Philadelphia Semiconductor sackte um 4,3% ab. Kurios. Selbst starke Geschäftszahlen der Produzenten konnten die Anleger nicht beruhigen. Apple hat Nvidia dann am Freitag als wertvollstes börsennotiertes Unternehmen der Welt abgelöst. Der Börsenwert des iPhone-Konzerns lag im US-Handel zeitweise bei rund 4,88 Billionen US-Dollar. Der Wechsel zeigt, dass Anleger ihre milliardenschweren Wetten auf künstliche Intelligenz derzeit neu bewerten. 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
1: Ich nehme jetzt mal ein Beispiel, Elon Musk. Wenn ein Elon Musk sich dafür einsetzt, die Bürokratie zurückzubringen, dann in erster Linie würde ich ihm das zutrauen. Vielleicht, ich weiß nicht, wie er als Mensch...
2: Zurückzudrängen, Entschuldigung, nicht zurückzubringen, sondern bringen, die ist ja voll da.
1: Genau, zurückzudrängen.
2: Zurückzudrängen, genau. Also abzubauen, das ist ja sein erklärtes Ziel. Er will ja so da 80%, glaube ich, der Stellen in bestimmten, und manche, die viele Behörden ganz abschaffen, sein Department of Government Efficiency ist das.
1: Ganz Schwache. Genau, und das wäre in Deutschland eben auch dringend notwendig.
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1: Baerbock fliegt nach China. Noch bevor sie abfliegt, veröffentlicht sie ein Statement, in dem sie China erklärt, wie man zu leben hat, mit wem man befreundet sein darf und wem man unterstützen darf und überhaupt. Und welch schlimme Konsequenzen das haben wird, wenn man dem zuwiderhandelt. Drohung hinterher. Nach der Landung in Peking wiederholt diese intellektuelle Außenministerin eines Zwergstaats die Drohungen gleich nochmal in Peking, damit es auch wirklich niemand überhört hat. Und was passiert? Natürlich bitten die chinesischen Behörden die Vertreter der deutschen Presse nach der Veranstaltung ins Freie, verweisen sie aus dem Saal mit der trockenen Ansage, es werde keine gemeinsamen Pressestatements geben. Ich verstehe solche Sachen nicht. Es wäre mir egal, wenn es nur diese intellektuelle Außenministerin eines Zwergstaats wäre. Aber ihre Äußerungen sind gefährlich für ganz Europa. Ich weiß nicht, wo der Aufschrei bleibt. Warum gibt es denn jetzt nicht den Aufstand der deutschen Bevölkerung, die sagt, erstens, wir wollen keinen Krieg mit Russland. Zweitens, wir wollen keine Atombomben auf den Kopf bekommen. Drittens, wir können China nicht drohen, das steht uns nicht zu und Baerbock hat das gefälligst zu lassen. Wo ist denn der Widerstand gegen solche Dinge? Das ist doch alles ein Wahnsinn.
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1: Vielleicht sollten wir uns doch spalten lassen, und zwar so weit, bis wir wieder alleine bei uns selber sind und nicht mehr anderen hinterherrennen. Wäre dann vielleicht die positive Spaltung. Eigenverantwortung, ne? Das ist, ich könnte das nicht verantworten, in den Krieg zu ziehen. Ich habe auch keine Lust, dass mein Nachbar mit mir im Krieg ist. Das alleine gibt es ja auch schon Nachbarschaftsstreiter. Also das ist, würde mein Ansatz immer bleiben. Und sich dem Ganzen so gut es geht zu entziehen. Wie gesagt, GEZ muss man zahlen, aber man muss es nicht schauen. Die Politik findet statt, aber man kann einfach sich davon abwenden. Man kann hier zum Nichtwähler werden und das mit Stolz aussagen. Das wäre so mein Vorschlag.
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Die Kassenärztliche Vereinigung Baden-Württemberg verteilt das Geld der gesetzlich Krankenversicherten an die Ärztinnen und Ärzte im Südwesten der Republik. Rund 5 Milliarden Euro erhält sie dafür von den Krankenkassen pro Jahr. Doch weil nicht immer alles Geld sofort ausgegeben werden muss, darf die Kassenärztliche Vereinigung, KV, das Geld am Finanzmarkt anlegen. Allerdings möglichst konservativ und risikoarm. Aus Kreisen der Finanzfirmen ist jedoch zu hören, dass die Kassen sich am Finanzmarkt verspekuliert haben. Somit haben die Krankenkassen mindestens 170 Millionen Euro der ihnen anvertrauten Gelder an der Börse verzockt. Das US-Gesundheitsministerium unter Robert F. Kennedy Jr. plant eine offizielle Injury Table mit wissenschaftlich anerkannten Covid-19-Impfschäden. Diese Liste soll Betroffenen den Zugang zu staatlichen Entschädigungen erleichtern, indem für bestimmte Erkrankungen ein ursächlicher Zusammenhang mit der Impfung vermutet wird. Bisher müssen Geschädigte den Kausalzusammenhang in jedem Einzelfall beweisen. 99% der Anträge wurden bislang abgelehnt. Bekannte und bereits belegte Nebenwirkungen, die wahrscheinlich auf die Liste kommen, sind unter anderem Myokarditis, Perikarditis, vor allem bei jungen Männern nach mRNA-Impfstoffen, anaphylaktische Reaktionen sowie Thrombosen mit Thrombozytopenie und das Guillain-Barré-Syndrom nach Vektorimpfstoffen. In Deutschland wird weiterhin jeder Zusammenhang versucht zu vertuschen und die Betroffenen werden sich meist selbst überlassen. Außerdem liegt in Deutschland die Verjährungsfrist für Impfschäden bei 3 Jahren. Die britische Regierung startet eine große Resilienzkampagne und ruft die Bevölkerung auf, lang haltbare Lebensmittel, Wasser, Medikamente und Kurbelradios zu bevorraten. Gleichzeitig kündigt sie für 2027 die größte Heimatschutzübung seit Jahrzehnten an. Offiziell wird alles mit russischen Cyber- und Sabotagegefahren begründet. Die Regierung aktualisiert zudem das alte War Book aus dem Kalten Krieg. Kritiker und Experten sehen darin jedoch vor allem Vorbereitungen auf innere Unruhen und gesellschaftliche Konflikte. Die russische Bedrohung diene als politisch bequeme Begründung, um Maßnahmen wie Bevorratung, Infrastrukturschutz und gesamtgesellschaftliche Mobilmachung zu rechtfertigen, ohne die tiefen inneren Spaltungen, niedriges Vertrauen in die Politik, Polarisierung, demografischer Wandel, offen zugeben zu müssen. Kernbotschaft? Die Regierung bereitet sich und die Bevölkerung auf schwere Störungen der Grundversorgung vor. 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
1: Und wir haben jetzt gerade aus einer STIKO-Sitzung der 101., nämlich kurz bevor es diese sogenannte einrichtungsbezogene Impfpflicht gab, haben wir einen Protokolleintrag. Da hat Frau Keller-Stanislawski berichtet und hat gesagt, die Nebenwirkungen der neuartigen Covid-19-Impfstoffe sind jetzt sehr gut bekannt. Und sie unterscheiden sich in ihrer Zahl auch nicht von den bisherigen Impfungen. Mhm. Und das ist natürlich bei 21-facher Erhöhung der Impfnebenwirkungen, ist das natürlich eine Falschaussage. Und solche Aussagen sind natürlich, wenn sie in STIKO-Protokoll stehen, mehr oder weniger wohl rechtsverbindlich. Aber in diesem Fall ist es natürlich so, dass Frau Keller-Stanislawski, wenn sie da jetzt geladen wäre, und sie dann auf einmal sagt, das hätte sozusagen nur eine vergleichbare Anzahl an Nebenwirkungen gegeben, dann ist das falsch und dann würde sie eine Falschaussage machen. Und wenn sie es allerdings dann richtig sagen würde vor dem Untersuchungsausschuss, dann wäre das STIKO-Protokoll falsch. Und dann sind die STIKO-Empfehlungen und die ganze Impfpflicht danach ein Riesenproblem.
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1: Also er hat auch direkt angewiesen, dass quasi alle Behörden, alle Gefängnisse, es gibt keine Geschlechtstherapien mehr in Gefängnissen. Wenn einer Mann ist, ist er Mann. Wenn eine Frau ist, ist sie Frau. Das wird alles gestoppt. Und ganz interessant ist das hier.
2: Das Ganze, Robert, ist ja auch ganz leicht nachprüfbar. Ich meine, da müsste nur ein Arzt mal die Hose runterziehen, oder?
1: Ja, das gibt's einfach nicht mehr. Ja. Also, und auch die Damenhygieneartikel aus den Männertoiletten sind verschwunden.
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0: die er gegen Tesla eingegangen ist, also im Grunde genommen eine Wette auf fallende Tesla-Kurse und auf Nichterfüllen der Ziele von Tesla, ist es jetzt so, dass Bill Gates per 10. Dezember circa 1,5 Milliarden Dollar noch nicht realisierte Verluste hat, laut Elon Musk und laut den Trackern, die man auch auf X für Politiker nachvollziehen kann, ist es so, dass eben Bill Gates in seiner Art und Weise mit Elon Musk aneinander geraten ist und Elon Musk ihn als strukturell idiotisch erklärt hat. Und so kam diese Fehde 2022 zustande. Ich glaube auch im Nachgang zu den Impf-Nachrichten.
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1: Also Elon Musk hat Anfang Dezember erklärt, dass Bill Gates mit seiner Short-Position

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Begoña Gómez, die Ehefrau des spanischen kommunistischen Ministerpräsidenten, muss sich nach einer Gerichtsentscheidung wegen Einflussnahme und Veruntreuung vor Gericht verantworten. Ihre Verteidigung hatte beantragt, die Anklage fallen zu lassen. Zwar wurde einer von drei Korruptionsvorwürfen verworfen, doch die Hauptanklagepunkte bleiben bestehen. Ministerpräsident Pedro Sánchez nahm Gómez in Schutz und erklärte, Begoña Gómez ist unschuldig. Er bezeichnete das Verfahren als politisch motiviert und von rechtsextremen Gruppen initiiert. Aktuelle Justizstatistiken deuten auf eine hohe Verurteilungsquote in vergleichbaren Fällen hin. Das Strafmaß kann von 6 Monaten bis zu 8 Jahren Haft reichen. Nach Ansicht von Bundesumweltminister Carsten Schneider wird das Thema Wasser unterschätzt. Künftig werden wir ernsthafte Konflikte um Wasser haben, auch in Deutschland, sagte der SPD-Politiker dem Spiegel. Deutschland war bisher ein wasserreiches Land, aber das ändert sich gerade, fabuliert der Politiker. Der Deutsche Landkreistag verteidigte kommunale Einschränkungen. Hitze- und Trockenperioden nehmen in vielen Regionen zu. In solchen Situationen müssen auch private Komfortverbräuche, etwa das Befüllen von Pools, kritisch hinterfragt werden, sagte Präsident Achim Brötel den Funke-Zeitungen. Kritiker meinen, dass es auch hier nur um Geld geht. Bayern hat mit dem Wassercent den Anfang gemacht. In Zukunft wird noch mehr Geld mit Wasser erpresst, heißt es. Solange die Mainstream-Medien den Politikern nach dem Mund reden, wird ein großer Teil der Bevölkerung die Geschichte vom Wassermangel tatsächlich glauben, meint die Opposition. US-Präsident Donald Trump erklärte in einer Rede zur Hauptsendezeit, in der er auf ausländische Bestrebungen zur Beeinflussung der US-Wahlen einging, dass eine Überprüfung des Department of Homeland Security ergeben habe, dass rund 278.000 Nichtbürger für die Teilnahme an Bundeswahlen registriert seien und argumentierte, die Ergebnisse deckten erhebliche Schwachstellen im US-Wahlsystem auf. Er sagte, die Zahl sei sogar noch unvollständig, da mehrere von den sogenannten Demokraten geführte Bundesstaaten ihre Wählerregistrierungsdaten nicht zur Verfügung gestellt hätten. Zusammengenommen offenbaren diese Enthüllungen ein Wahlsystem, das so kaputt und so anfällig ist, dass niemand es verteidigen kann. Es ist nicht zu verteidigen. Hunderte Millionen von US-Wählerdaten befinden sich in den Händen ausländischer Regierungen, fügte Trump hinzu. 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
1: Diese wirtschaftliche Konzentration von sehr viel Geld und von sehr viel Macht gleichzeitig dazu führt, dass einfach die Angst vor Kriegen geschürt wird, weil man so einfach noch mal mehr Menschen einfach unterdrücken kann und weil man auch natürlich diesen Reset eventuell schaffen könnte. Also die Gefahr, die ich sehe, ist wirklich, dass Propaganda uns immer wieder über die Realität hinwegtäuscht und dass die Machtexzesse, sowohl was wirtschaftliche Exzesse angeht, als auch was Gewaltexzesse angeht, dass die zunehmen, und da sind wir im Moment schon an der Schwelle, dass wir sagen müssen, schaffen wir gemeinsam diese Propaganda, diese Spaltung endlich mal zu überwinden. Und ich glaube, es ist nie so wichtig wie heute, dass es uns gemeinsam gelingt.

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1: Die berühmte Frage, die ja immer gestellt worden ist oder was eben gesagt wird, ja, wenn ihr euch impfen lasst, dann bekommt ihr keinen Covid. Und wir können nur sagen, nein, das kann man so nicht behaupten. Wenn wir mal die Grafik 4a einblenden, dann können wir sehen, dass in der Kontrollgruppe oder in der geimpften Gruppe 18% häufiger Covid auftrat. Also die Impfung konnte das nicht verhindern, dass die Leute krank geworden sind. Und wenn wir dann mal die 4b einblenden, dann können wir sehen, dass auch die Dauer der Erkrankung, es heißt ja, ja, denn die Leute werden weniger intensiv, nicht so schwer, nicht so lange krank, und auch das stimmt nicht.
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1: Ein bekannter Filmemacher sieht mich und sagt, das darf doch nicht wahr sein. Bei Ihnen habe ich Deutsch gelernt. Ich habe immer Ihre Nachrichten mir angeguckt und die waren klar, Sie hatten kurze Sätze, prägnante Worte und waren auch korrektes Deutsch. Jetzt mache ich noch einen Sprung, ohne jemanden zu beleidigen, weil ich die persönlich sehr schätze. Ich habe ja mit ihr ein Streitgespräch bei der Bunden darüber geführt, über diese elende Gendersprache. Bei meiner Nachfolgerin musste man ja den Eindruck haben, dass sie entweder logopädische Störungen hat oder in einem permanenten Funkloch ist. Also die sprach von ZuschauerInnen und LehrerInnen. Ich habe immer gedacht, gut, dass es PilotInnen heißt. Stellen Sie sich mal vor, die wären außen.
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0: 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Die britische Regierung startet eine große Resilienzkampagne und ruft die Bevölkerung auf, lang haltbare Lebensmittel, Wasser, Medikamente und Kurbelradios zu bevorraten. Gleichzeitig kündigt sie für 2027 die größte Heimatschutzübung seit Jahrzehnten an. Offiziell wird alles mit russischen Cyber- und Sabotagegefahren begründet. Die Regierung aktualisiert zudem das alte War Book aus dem Kalten Krieg. Kritiker und Experten sehen darin jedoch vor allem Vorbereitungen auf innere Unruhen und gesellschaftliche Konflikte. Die russische Bedrohung diene als politisch bequeme Begründung, um Maßnahmen wie Bevorratung, Infrastrukturschutz und gesamtgesellschaftliche Mobilmachung zu rechtfertigen, ohne die tiefen inneren Spaltungen, niedriges Vertrauen in die Politik, Polarisierung, demografischer Wandel, offen zugeben zu müssen. Kernbotschaft? Die Regierung bereitet sich und die Bevölkerung auf schwere Störungen der Grundversorgung vor. Nach Ansicht von Bundesumweltminister Carsten Schneider wird das Thema Wasser unterschätzt. Künftig werden wir ernsthafte Konflikte um Wasser haben, auch in Deutschland, sagte der SPD-Politiker dem Spiegel. Deutschland war bisher ein wasserreiches Land, aber das ändert sich gerade, fabuliert der Politiker. Der Deutsche Landkreistag verteidigte kommunale Einschränkungen. Hitze- und Trockenperioden nehmen in vielen Regionen zu. In solchen Situationen müssen auch private Komfortverbräuche, etwa das Befüllen von Pools, kritisch hinterfragt werden, sagte Präsident Achim Brötel den Funke-Zeitungen. Kritiker meinen, dass es auch hier nur um Geld geht. Bayern hat mit dem Wassercent den Anfang gemacht. In Zukunft wird noch mehr Geld mit Wasser erpresst, heißt es. Solange die Mainstream-Medien den Politikern nach dem Mund reden, wird ein großer Teil der Bevölkerung die Geschichte vom Wassermangel tatsächlich glauben, meint die Opposition. Die Kassenärztliche Vereinigung Baden-Württemberg verteilt das Geld der gesetzlich Krankenversicherten an die Ärztinnen und Ärzte im Südwesten der Republik. Rund 5 Milliarden Euro erhält sie dafür von den Krankenkassen pro Jahr. Doch weil nicht immer alles Geld sofort ausgegeben werden muss, darf die Kassenärztliche Vereinigung, KV, das Geld am Finanzmarkt anlegen. Allerdings möglichst konservativ und risikoarm. Aus Kreisen der Finanzfirmen ist jedoch zu hören, dass die Kassen sich am Finanzmarkt verspekuliert haben. Somit haben die Krankenkassen mindestens 170 Millionen Euro der ihnen anvertrauten Gelder an der Börse verzockt. 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